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1: Ich bin Hendrik Daum. Der mutmaßliche Attentäter vom Berliner Christopher Street Day ist tot. Wie die Polizei mitteilte, haben SEK-Beamte den 21-Jährigen in einer Kleingartenanlage im Berliner Stadtteil Spandau erschossen. Zuvor habe er die Polizisten mit einer Stichwaffe angegriffen. Abdul B. wurde schon länger als islamistischer Gefährder eingestuft. Bei dem Anschlag wurden eine Frau getötet und 29 weitere Menschen teils schwer verletzt. Bundeskanzler Merz baut sein Kabinett weiter um. Steffen Bilger soll neuer Verkehrsminister werden und damit Patrick Schnieder ablösen. Bilger ist bisher parlamentarischer Geschäftsführer der Unionsfraktion, gilt aber als versiert im Verkehrsbereich. Schnieder war gestern einem Rauswurf durch Merz zuvorgekommen. In einer Mitteilung kündigte er an, selbst um seine Entlassung zu bitten. Nach 8 Monaten im Weltall sind 3 Raumfahrer der ISS wohlbehalten auf die Erde zurückgekehrt. Die Raumkapsel mit 2 russischen Kosmonauten und einem US-Astronauten an Bord landete in der kasachischen Steppe. Trotz des russischen Angriffskriegs gegen die Ukraine arbeiten Russland und die USA auf der ISS weiter zusammen. Wer eine Krebserkrankung überstanden hat, der soll diese nicht mehr jahrelang, zum Beispiel bei Vertragsabschlüssen, angeben müssen. Das fordern die SPD-Politiker Klingbeil und Schwesig, die beide selbst Krebserkrankungen überwunden hatten. Den Funke-Medien sagten sie, es dürfe nicht sein, dass die Erkrankung Menschen ein Leben lang bei Versicherungen, Krediten oder im Berufsleben benachteilige. Der 27-jährige Slowene Tadej Pogacar hat zum 5. Mal die Tour de France gewonnen. Die Schlussetappe hatte über den Pariser Hausberg Montmartre geführt und war wegen der schweren Waldbrände im Land verkürzt worden.
2: Der Autoverkehrsdienst meldet normalen Verkehr in und um München.

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1: Ich bin Hendrik Daum. Der mutmaßliche Attentäter vom Berliner Christopher Street Day ist tot. Wie die Polizei mitteilte, haben SEK-Beamte den 21-Jährigen in einer Kleingartenanlage im Berliner Stadtteil Spandau erschossen. Zuvor habe er die Polizisten mit einer Stichwaffe angegriffen. Abdul B. wurde schon länger als islamistischer Gefährder eingestuft. Bei dem Anschlag wurden eine Frau getötet und 29 weitere Menschen teils schwer verletzt. Der CDU-Politiker Steffen Bilger soll neuer Bundesverkehrsminister werden. Bundeskanzler Merz will den bisherigen parlamentarischen Geschäftsführer der Unionsfraktion als Nachfolger von Patrick Schnieder vorschlagen. Schnieder hatte zuvor angekündigt, selbst um seine Entlassung zu bitten. Thomas Pleskin berichtet.
2: Schnieder erklärte, er wolle mit seinem Schritt die Konsequenzen aus den vergangenen Tagen ziehen und einen aus seiner Sicht unwürdigen Zustand beenden. Merz bedauerte nach Angaben seines Sprechers, dass der Wechsel wegen unvorhergesehener Umstände nicht wie geplant kommuniziert worden sei. Bilger gilt in der Union als ausgewiesener Verkehrsexperte. Er saß jahrelang im Verkehrsausschuss und war bereits Staatssekretär im Ministerium.
1: Auf Mallorca haben erneut tausende Menschen gegen den Massentourismus auf der Insel demonstriert. Die Polizei spricht von 25.000 Teilnehmern. Viele trugen Plakate mit der Aufschrift »Keine Kapazitäten mehr«. Sie beklagen Wohnungsnot, Schmutz und zusätzlichen Lärm durch die vielen Touristen gerade im Sommer. Endlich gute Nachrichten für viele Pendler in Regensburg und Nürnberg. Die Zugstrecke zwischen beiden Städten ist ja seit über 3 Monaten komplett gesperrt. Ab heute soll aber zumindest die S-Bahn Linie 3 wieder im 1-Stunden-Takt fahren. Ein erster kleiner Schritt, der zweite große, soll am Freitagabend folgen. Da soll die Strecke, die zu den meistbefahrenen in ganz Bayern gehört, wieder vollständig freigegeben werden. Der 27-jährige Slowene Tadej Pogacar hat zum 5. Mal die Tour de France gewonnen. Die Schlussetappe hatte über den Pariser Hausberg Montmartre geführt und war wegen der schweren Waldbrände im Land verkürzt worden.
3: Der Autoverkehrsdienst meldet normalen Verkehr in und um München.

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1: Ich bin Hendrik Daum. Der mutmaßliche Attentäter vom Berliner Christopher Street Day ist tot. Wie die Polizei mitteilte, haben SEK-Beamte den 21-Jährigen in einer Kleingartenanlage im Berliner Stadtteil Spandau erschossen. Zuvor habe er die Polizisten mit einer Stichwaffe angegriffen. Abdul B. wurde schon länger als islamistischer Gefährder eingestuft. Bei dem Anschlag wurden eine Frau getötet und 29 weitere Menschen teils schwer verletzt. Bundeskanzler Merz baut sein Kabinett weiter um. Steffen Bilger soll neuer Verkehrsminister werden und damit Patrick Schnieder ablösen. Bilger ist bisher parlamentarischer Geschäftsführer der Unionsfraktion, gilt aber als versiert im Verkehrsbereich. Schnieder war gestern einem Rauswurf durch Merz zuvorgekommen. In einer Mitteilung kündigte er an, selbst um seine Entlassung zu bitten. Die schweren Waldbrände in Frankreich und Spanien breiten sich immer mehr aus. Zehntausende weitere Menschen mussten in Sicherheit gebracht werden. In Frankreich nähert sich ein Feuer dem Ballungsraum Bordeaux. Über weiten Teilen der Stadt liegt Brandgeruch. Auch in Spanien sind die Waldbrände außer Kontrolle. Der Wind hat riesige Aschewolken in die Hauptstadt Madrid getragen. In dieser Woche werden sich vermutlich viele ins Arbeitszimmer zurückziehen, ihre Unterlagen nach alten Quittungen durchforsten und vielleicht auch mal fluchen, denn spätestens am Freitag muss die Steuererklärung fürs vergangene Jahr abgegeben werden, wie Thomas Bremser berichtet.
2: Wer jetzt noch mehr Zeit braucht, weil etwa Unterlagen fehlen, sollte dem Finanzamt das mitteilen, formlos per Mail oder Brief. Ein Antrag, die Frist zu verlängern, wird meist akzeptiert, vor allem wenn dafür gute Gründe vorliegen. Die Steuererklärung kann auch unvollständig abgegeben werden, das sollte aber entsprechend vermerkt sein und die fehlenden Unterlagen sollten zügig nachgereicht werden.
1: Beim letzten Formel-1-Rennen vor der Sommerpause hat Weltmeister Lando Norris im McLaren den großen Preis von Ungarn gewonnen. Zweiter wurde Red Bull-Pilot Max Verstappen, dritter der aktuelle WM-Spitzenreiter Kimi Antonelli im Mercedes und der 27-jährige Slowene Tadej Pogacar hat zum 5. Mal die Tour de France gewonnen.
3: Der Autoverkehrsdienst meldet normalen Verkehr in und um München.
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0: 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Die genaue Zeit. Es ist jetzt 5 Uhr.
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1: Ich bin Hendrik Daum, einen schönen guten Morgen. Der mutmaßliche Attentäter vom Berliner Christopher Street Day ist tot. Die Polizei teilte mit, der Mann sei in einer Kleingartenanlage im Berliner Bezirk Spandau mit einer Stichwaffe auf Einsatzkräfte zugelaufen und daraufhin erschossen worden. Die Behörden gehen bei dem Tatverdächtigen von einem islamistischen Motiv aus. Er war am späten Samstagabend am Rande der CSD-Parade mit einem Transporter in eine Menschenmenge gefahren. Eine Frau wurde getötet, 29 Menschen verletzt. Der CDU-Politiker Steffen Bilger soll neuer Bundesverkehrsminister werden. Bundeskanzler Merz will den bisherigen parlamentarischen Geschäftsführer der Unionsfraktion als Nachfolger von Patrick Schnieder vorschlagen. Schnieder hatte zuvor angekündigt, selbst um seine Entlassung zu bitten. Thomas Pleskin berichtet.
2: Schnieder erklärte, er wolle mit seinem Schritt die Konsequenzen aus den vergangenen Tagen ziehen und einen aus seiner Sicht unwürdigen Zustand beenden. Merz bedauerte nach Angaben seines Sprechers, dass der Wechsel wegen unvorhergesehener Umstände nicht wie geplant kommuniziert worden sei. Bilger gilt in der Union als ausgewiesener Verkehrsexperte. Er saß jahrelang im Verkehrsausschuss und war bereits Staatssekretär im Ministerium.
1: Auf Mallorca haben erneut tausende Menschen gegen den Massentourismus auf der Insel demonstriert. Die Polizei spricht von 25.000 Teilnehmern. Viele trugen Plakate mit der Aufschrift »Keine Kapazitäten mehr«. Sie beklagen Wohnungsnot, Schmutz und zusätzlichen Lärm durch die vielen Touristen gerade im Sommer. Bei zwei Schlauchbootunfällen auf der Isar sind am Wochenende drei Menschen in Not geraten, blieben aber unverletzt. Die Boote hatten die Anweisung missachtet, das Isarwehr Großhesselohe in Pullach südlich von München zu umgehen. Zunächst gerieten eine Frau und ein Mann mit ihrem Schlauchboot in die Wasserwalze unterhalb des Wehrs. Mitfahrern gelang es, sie zu retten. Ein 22-Jähriger allerdings konnte an derselben Stelle nur mit Hilfe der Feuerwehr und Wasserwacht aus der Wasserwalze befreit werden. Der 27-jährige Slowene Tadej Pogacar hat zum fünften Mal die Tour de France gewonnen. Die Schlussetappe hatte über den Pariser Hausberg Montmartre geführt und war wegen der schweren Waldbrände im Land verkürzt worden.

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1: Ich bin Oliver Urbanke. Guten Morgen. Der mutmaßliche Attentäter vom Berliner Christopher Street Day ist tot. Wie die Polizei mitgeteilt hat, haben SEK-Beamte den 21-Jährigen in einer Kleingartenanlage im Berliner Stadtteil Spandau erschossen. Zuvor sei er mit einer Stichwaffe auf Polizeibeamte zugelaufen. Abdul B. wurde schon länger als islamistischer Gefährder eingestuft. Bei der Attacke mit einem Transporter am späten Samstagabend kam eine Frau ums Leben. 29 weitere Menschen wurden teils schwer verletzt. Bundeskanzler Merz baut sein Kabinett weiter um. Steffen Bilger soll neuer Verkehrsminister werden und damit Patrick Schnieder ablösen. Bilger ist bisher parlamentarischer Geschäftsführer der Unionsfraktion, gilt aber als versiert im Verkehrsbereich. Schnieder war gestern einem Rauswurf durch Merz zuvorgekommen und bat selbst um seine Entlassung. In dieser Woche werden sich vermutlich nochmal viele ins Arbeitszimmer zurückziehen, ihre Unterlagen nach alten Quittungen durchforsten und vielleicht auch fluchen. Denn spätestens am Freitag muss die Steuererklärung fürs vergangene Jahr abgegeben werden, wie Thomas Bremser berichtet.
2: Wer jetzt noch mehr Zeit braucht, weil etwa Unterlagen fehlen, sollte dem Finanzamt das mitteilen, formlos per Mail oder Brief. Ein Antrag, die Frist zu verlängern, wird meist akzeptiert, vor allem wenn dafür gute Gründe vorliegen. Die Steuererklärung kann auch unvollständig abgegeben werden, das sollte aber entsprechend vermerkt sein und die fehlenden Unterlagen sollten zügig nachgereicht werden.
1: Hepatitis ist in Bayern offenbar auf dem Rückzug. Im laufenden Jahr wurden knapp 550 Hepatitis-Infektionen weniger diagnostiziert als im gleichen Zeitraum des Vorjahres. Gesundheitsministerin Gerlach wirbt eindringlich für eine möglichst frühe Hepatitis-B-Impfung bei Kindern. Die Impfung wird sogar schon im Säuglingsalter empfohlen, denn eine unbemerkte Hepatitis-B-Infektion kann langfristig zu schweren Leberschäden führen. Beim letzten Formel-1-Rennen vor der Sommerpause hat Weltmeister Lando Norris im McLaren den großen Preis von Ungarn gewonnen. Zweiter wurde Red Bull-Pilot Max Verstappen, dritter der aktuelle WM-Spitzenreiter Kimi Antonelli im Mercedes. Und der 27-jährige Slowene Tadej Pogacar hat zum 5. Mal die Tour de France gewonnen.
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3: Und der Radio Today Verkehrsdienst meldet im Moment störungsfreien Verkehr in und um München.
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3: Geblitzt wird in der Ortseinfahrt von Putzbrunn, von München kommend in der 30er-Zone, dann die Ismaninger Straße stadtauswärts in der 30er-Zone und in der Ortsdurchfahrt Sauerlach wird geblitzt in Fahrtrichtung München in der 70er-Zone. Und wenn Sie noch einen vierten irgendwo erspechten, dann am besten gleich direkt die Studionummer 089 723 2000 723 2000.
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3: Zunächst ist es windig, bei einem Mix aus Sonne und Wolken. Vereinzelt sind auch noch Schauer dabei. Im Laufe des Tages wird es dann von Nordwesten her freundlicher und auch der Wind lässt nach. Die Höchstwerte liegen heute bei 22 bis 27 Grad. Ab morgen wird es dann von Tag zu Tag wärmer. Am Donnerstag erreichen die Temperaturen hochsommerliche 36 Grad. In München, Thalkirchen, Wellechurchen messen wir derzeit genau 21 Grad. Und zum Abschluss noch die genaue Zeit. Es ist mittlerweile 6 Uhr und 16 Minuten.

0: 6 Uhr und mittlerweile 20 Minuten. In 10 Minuten ist es 6:30 und der Quirin hat angerufen. Er meldet einen weiteren Blitzer und zwar in der Ortsdurchfahrt Tegernsee wird geblitzt in Fahrtrichtung Gmund an der Seestraße. Danke Quirin. Wenn auch Sie Blitzer melden wollen, dann entweder die Freecall-Nummer 0800 Today oder gleich direkt im Studio anrufen unter 089 723 2000.
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6 Uhr und mittlerweile 24 Minuten. In 6 Minuten ist es 6:30. Und 6:30 gibt es auch heute wieder den Blick ins historische Kalenderblatt. Wir gehen einmal 100 Jahre zurück in die Vergangenheit. Die österreichische Journalistin Geherst Margret Dünser wurde nämlich am 27. Juli 1926 in Dornbirn in Vorarlberg geboren. Was sie genau gemacht hat, das besprechen wir gleich genauer beim Blick ins historische Kalenderblatt. Und wir betrachten einen Wettbewerb, einen öffentlichen Wettbewerb. Es ging dabei um einen neuen Slogan für München und der kam zu einem Ergebnis, das Sie auch sicher kennen. Das war nämlich am 27. Juli 1962. Auch das besprechen wir im historischen Kalenderblatt.

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1: 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Es ist ganz genau 6.30 Uhr, ganz genau 6:30. Sie hören die Radio To the Morgenwelle am Montag, dem 27. Juli. Jetzt der Blick ins historische Kalenderblatt. Es geht zunächst einmal 100 Jahre zurück in die Vergangenheit. Es dreht sich um Gespräche mit der High Society. Die österreichische Journalistin Geherst, Margret Dünser, wurde am 27. Juli 1926 in Dornbirn in Vorarlberg geboren. Sie wurde bekannt durch Interviews mit Prominenten. Nach dem Zweiten Weltkrieg arbeitete sie als Autorin und Sprecherin beim ORF-Landesstudio Vorarlberg. 1954 wurde sie mit 28 Jahren Programmdirektorin des Rundfunksenders Tirol Vorarlberg. 1957 wechselt sie als Reporterin zum Süddeutschen Rundfunk, wo sie ab 1960 die Redaktion Zeitfunk leitete. Nach der Gründung des Zweiten Deutschen Fernsehens, des ZDF, im Jahr 1963 wurde sie Redakteurin für besondere Aufgaben sowie Moderatorin. 1964 bis 1970 war sie verantwortlich für Modesendungen im ZDF. Sie starb bereits mit 53 Jahren an Krebs. Von 1971 bis kurz vor ihrem Tod führte sie durch die ZDF-Sendung VIP-Schaukel. Darin interviewte sie Prominente in deren privaten Umgebung. Dann ging es um einen neuen Slogan für die Landeshauptstadt München. Aus einem öffentlichen Wettbewerb mit über 14.000 Einsendungen wurde dann am 27. Juli im Jahr 1962 der Spruch München, Weltstadt mit Herz kreiert. Der zuletzt gemeldete Blitzer steht in der Ortsdurchfahrt Tegernsee Richtung Gmund auf der Seestraße. Noch einmal danke an Quirin. Wenn auch Sie Blitzer melden wollen, dann am besten gleich direkt die Studionummer 089 723 2000. 723 2000.

CSU-Chef Markus Söder hat einer Zusammenarbeit mit der AfD erneut eine Absage erteilt und damit Äußerungen des sächsischen Ministerpräsidenten Michael Kretschmer von der CDU widersprochen, welcher Gesprächsbereitschaft mit allen Parteien gefordert hatte. Söder plädiert für eine Politik der demokratischen Mitte und fordert die CDU auf, in Ostdeutschland auch künftig ohne die AfD zu regieren.

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1: Papst Leo XIV. Hat die Jugend weltweit zu einem zurückhaltenden Umgang mit sozialen Netzwerken und künstlicher Intelligenz ermahnt. In einer Videobotschaft riss das Oberhaupt von 1,4 Milliarden Katholiken dazu auf, soziale Medien wie Instagram und TikTok sowie KI in einer moderaten und disziplinierten Weise zu nutzen, weil sie uns in eine irreale Welt katapultieren können, in der das Vergängliche, der bloße Schein und die Täuschung am Ende den Platz der Wahrheit Werte einnehmen und dessen, was wirklich zählt. Nach einer tagelangen Hängepartie um den Posten des Bundesverkehrsministers ist jetzt eine Lösung gefunden. Der bisherige parlamentarische Geschäftsführer in der Bundestagsfraktion, Steffen Bilger, wird Patrick Schnieder ablösen. Bundeskanzler Merz werde den 47-jährigen Baden-Württemberger für den Posten vorschlagen, teilte ein Regierungssprecher mit. Die Entlassung Schnieders und die Ernennung Bilgers durch Bundespräsident Frank-Walter Steinmeier wird voraussichtlich am kommenden Mittwoch erfolgen.

6 Uhr und mittlerweile 54 Minuten. 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An einem Isarwehr in Großhesselohe mussten Einsatzkräfte zwei Schlauchbootgruppen zu Hilfe kommen, die in gefährliche Wasserwalzen geraten waren. Zwar blieben alle Beteiligten unverletzt, jedoch leitete die Polizei Ermittlungen wegen Verstößen gegen das Bayerische Wassergesetz ein und erinnerte an die geltenden Sicherheitsregeln auf dem Fluss.

0: Zunächst ist es windig bei einem Mix aus Sonne und Wolken. Vereinzelt sind auch noch Schauer mit dabei. Im Laufe des Tages wird es aber dann von Nordwesten her freundlicher und auch der Wind lässt langsam nach. Die Höchstwerte liegen heute bei 22 bis 27 Grad. Ab morgen wird es dann von Tag zu Tag wärmer. Am Donnerstag erreichen die Temperaturen hochsommerliche 36 Grad. Und für weitere Blitze erreichen Sie uns am besten direkt im Studio unter 089 723 2000.
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0: Es ist ganz genau 7 Uhr und eine Minute geworden. Wir messen 22 Grad in München-Thalkirchen. 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

Kollege Robert hat gerade angerufen. Es gibt einen neuen Blitzer. Er meldet in München, die Schäftlarnstraße wird geblitzt. Schäftlarnstraße in Richtung Stadt einwärts in der 30er-Zone. Vielen Dank. Und für weitere Blitzer am besten direkt die Studionummer 089 723 2000. 7 Uhr und genau 9 Minuten. 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
1: Ich bin Oliver Urbanke. Guten Morgen. Der Tatverdächtige des Angriffs auf dem Berliner CSD vor 2 Tagen ist tot. Die Ermittler hatten ihn in einer Kleingartenanlage in Spandau aufgespürt. Lea Matschulat berichtet.
2: Als die Polizisten Abdul B. stellen wollen, läuft er mit einer Stichwaffe auf sie zu. Die Einsatzkräfte reagieren und schießen. Und die Verletzungen, die der Verdächtige leidet, sind so heftig, dass ihm nicht mehr zu helfen ist. Noch ist nicht sicher geklärt, dass Abdul B. derjenige ist, der einen Wagen auf Menschen am Rande des CSDs lenkte und dann mit mutmaßlich einer Machete auf Passanten einstach. Vieles deutet aber darauf hin.
1: Nach tagelanger Unklarheit hat die Bundesregierung wohl einen neuen Verkehrsminister gefunden. Bundeskanzler Merz will den CDU-Politiker Steffen Bilger für den Posten vorschlagen. Der 47-jährige Baden-Württemberger war bisher parlamentarischer Geschäftsführer der Unionsfraktion im Bundestag. Bilger soll Schnieder ablösen, der um seine Entlassung gebeten hatte. Bundespräsident Steinmeier will die Entlassung Schnieders und die Neuernennung Bilgers wohl am Mittwoch vornehmen. Schwere Waldbrände wüten weiter im Südwesten Frankreichs und in Spanien. Im Großraum Bordeaux rückten die Flammen bis auf etwa 15 Kilometer an die Stadt heran. Knapp 250.000 Menschen sind hier bereits evakuiert worden. In Spanien waren nach Behördenangaben rund 120.000 Menschen von Evakuierung und Ausgangsbeschränkungen betroffen. Hier konnten die Einsatzkräfte zuletzt aber immerhin ein paar Löscherfolge erzielen. Mallorca reicht's. Tausende Menschen sind auf der beliebten Urlaubsinsel gegen den Massentourismus auf die Straßen gegangen. Unter dem Motto Mallorca am Limit ist es bereits das 3. Jahr in Folge, dass auf der Insel zum Protest aufgerufen wird. Die mallorquinische Polizei sprach von rund 25.000 Teilnehmenden. Sie beklagen Wohnungsnot, Staus, Schmutz und Lärm. Tadej Pogacar hat die Tour de France zum 5. Mal gewonnen. Der 27-jährige Slowene kam in Paris mit fast 6,5 Minuten Vorsprung in der Gesamtwertung ins Ziel. Nur 4 andere Radrennfahrer haben in der Geschichte die Tour ebenfalls 5-mal gewonnen. Für die deutschen Fahrer war es bereits die 5. Tour in Folge ohne Etappensieg. Hoffnungsträger Florian Lipowitz hatte sich bei einem Sturz das Schlüsselbein gebrochen.
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3: Und der Radio Tude Verkehrsdienste meldet Autobahn A8 Stuttgart Richtung München zwischen Fuchsburg West und dem Dreieck Eschenried 2 Kilometer Stau. Dann die A94 Passau Richtung München zwischen Hohenlinden und Marktschwaben 4 Kilometer Stau und im weiteren Verlauf zwischen Zarmdorf und Steinhausen 1 Kilometer Stau. A96 Lindau Richtung München zwischen Leim und Sendling der Klassiker. Dann die A99 zwischen Kreuz München West und Lochhausen 1 Kilometer Stau. A99 zwischen dem Kreuz München West und dem Allacher Dreieck 2 Kilometer Stau. Im weiteren Verlauf zwischen dem Dreieck München Südwest und Germering Nord 1 Kilometer Stau. Dann die B304 Dachau Richtung München zwischen Feld-Mochinger Straße und Triebstraße 1 Kilometer Stau. Und dann noch der mittlere Ring in München, 3 Stauungen zwischen Ramersdorf und der Schlüsselbergstraße, zwischen Ruffini Straße und Donnersberger Brücke von der einen Seite und von der anderen Seite zwischen Luise-Kisselbach-Tunnel und Donnersberger Brücke.
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3: Der Norbert hat angerufen, es gibt einen weiteren neuen Blitzer, und zwar er meldet in Martinsried die Röntgenstraße. Vielen Dank, Norbert. Dann wird geblitzt die Schäftlandstraße in München stadteinwärts in der 30er-Zone. In der Ortsdurchfahrt Tegernsee Richtung Gmund auf der Seestraße. In der Ortsdurchfahrt Sauerlach Richtung München in der 70er-Zone. Dann die Ismaninger Straße nach wie vor stadtauswärts in der 30er-Zone. In der Ortseinfahrt Putzbrunn von München kommen in der 30er-Zone. Und sollte das immer noch nicht alles gewesen sein, dann am besten gleich direkt die Studionummer 089 723 2000.
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3: Zunächst ist es windig bei einem Mix aus Sonne und Wolken. Vereinzelt sind auch noch Schauer dabei. Im Laufe des Tages wird es dann von Nordwesten her freundlicher und auch der Wind lässt nach. Die Höchstwerte liegen heute bei 22 bis 27 Grad. Ab morgen wird es dann von Tag zu Tag wärmer. Am Donnerstag erreichen die Temperaturen hochsommerliche 36 Grad. In München, Thalkirchen und Wellechurchen messen wir derzeit genau 22 Grad. Und zum Abschluss noch die genaue Zeit. Es ist momentan 7 Uhr und 19 Minuten.
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0: 7:23 Uhr, das heißt in ganz genau 7 Minuten ist es wieder 7:30 Uhr und dann startet sie auch wieder die Today Open Line, die erste von insgesamt 3 Ausgaben. Wenn Sie da mit Ihrem guten Spruch dabei sein wollen, dann gleich zu Beginn anrufen, nicht erst wenn es schon 5 Minuten lang losgegangen ist, dann ist es nämlich meistens zu spät. Und glauben Sie mir, meine sehr verehrten Damen und Herren, ich weiß, wovon ich spreche. 089-723-2000, die Telefonnummer zum Mitreden hier in der Today Open Line um 7.30 Uhr.
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0: Und dann ist es auch schon wieder soweit, die Today Open Line startet für private Kleinanzeigen oder Grüße oder sonstige private Ansagen. Die Telefonnummer dafür ist die 089 723 2000. Nur diese eine Nummer wählen, 723 2000.
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0: Es ist ganz genau 7.30 Uhr, ganz genau 7:30, Zeit für die Today Open Line, Radio Today. Hallo, guten Morgen, wen haben wir dran? Da haben wir niemanden da, 089 723 2000. Die Telefonnummer für private Kleinanzeigen oder auch Grüße werden am Montag besonders gerne genommen. Oder wenn Sie jemanden suchen, mit dem Sie heute vielleicht einen kleinen Spaziergang in den englischen Garten unternehmen können, vielleicht eine Radtour, wie der Norddeutsche sagt, oder vielleicht an die Isar, soll er wettertechnisch am Nachmittag wieder recht gut werden. Von Tag zu Tag wird es ja jetzt wärmer, die Welt geht nicht unter. 089 723 2000. Vielleicht steht bei Ihnen auch irgendetwas rum, was Sie eigentlich gar nicht mehr brauchen. Das könnten Sie hier beispielsweise anbieten. Vielleicht planen Sie auch eine Wohnungsentrümpelung oder vielleicht brauchen Sie ein ganz bestimmtes Ersatzteil oder vielleicht soll Ihnen jemand helfen bei der Reparatur eines Zweitakter Rasenmähers zum Beispiel. 089 723 2000. Wir warten noch ein wenig, am Montag ist immer etwas zäh. Wir schauen mal, vielleicht geht noch was. Ansonsten verweise ich auf die beiden nächsten Open Lines. Heute Nachmittag bei Super Finke in den Quick Times, die Nachmittagsausgabe um 16.30 Uhr und eine Abendausgabe gibt es heute auch, die ist in knapp 12 Stunden um 19.30 Uhr. So, jetzt letzter Aufruf, wer jetzt hier noch dabei sein möchte, bitte jetzt zügig anrufen, ansonsten steigen wir wieder ein ins Musikprogramm. Radio Tudi, hallo, guten Morgen.
2: Ja, guten Morgen, Peter, der Rudi.
0: Hallo Rudi, was liegt an?
2: Grüß dich, du, ich habe so eine Eckbank aus Holz für 30 Euro, die hat, glaube ich, so 1,30, 1,50 pro Seite und geht ums Eck rum. Ist schon recht schön mit Kissen für 30 Euro.
0: Mit Kissen, ja. In welchem Holz ist das?
2: Das ist so das übliche Eckbankholz, was man so hat, wie, ich glaube, Eiche oder so.
0: Also Eiche, ja, okay. Und die Kissen, ja. Was haben die für eine Farbe?
2: So Stoff und so grau sind die.
0: Okay, die S-Bank. In welchem Stadtteil bist du, Rudi, damit man weiß, wo man hinkommen müsste?
2: Ja, in Forst dann draußen, bei Erding ist das.
0: Bei Erding, okay.
2: Genau, bei Erding draußen. Und mein Telefonnummer ist 0175 926 4 mal die 9. Ich sag's nochmal, 0175 926 4 mal die 9, Peter.
0: Für die S-Bank für einen 30er-Ling.
2: Genau, vielleicht an 20er.
0: Oder an 20 auch, ja. Okay, dann drücke ich dir die Daumen, dass sie weggeht, Rudi, gell?
2: Danke, ohne Tisch, danke, Peter.
0: Ohne Tisch, ciao. Mach's gut, servus. Wenn Sie die eine oder andere hier genannte Telefonnummer nicht gleich mitschreiben konnten, kein Problem, die kann man den ganzen Tag über bei uns noch einmal nachfragen. Und zwar am besten gleich über die direkt dieselbe Nummer 089 723 2000. Damit noch einmal letzter Aufruf. Wer jetzt hier noch dabei sein möchte, noch einmal ein Durchgang vielleicht 089 723 2000. Die nächste Ausgabe dann, wie gesagt, um 16.30 Uhr heute Nachmittag.

7 Uhr und genau 40 Minuten, es ist 20 vor 8, Radio Today, die Morgenwelle. Und Strom wird in Deutschland immer noch teurer. Stromkunden müssen nämlich im kommenden Jahr mit einer geringeren Entlastung bei den Netzentgelten rechnen. Ein Zuschuss der Bundesregierung zu den Kosten soll 2027 geringer ausfallen als in diesem Jahr. Laut einem Regierungsentwurf ist im kommenden Jahr ein Zuschuss von rund 5,5 Milliarden geplant, nach 6,5 Milliarden in diesem Jahr. Das wäre eine Kürzung um fast 15%.

0: angesagt ist die Montagsausgabe der Today Morgenwelle, Montag, der 27. Juli, die Zeit 7.45 Uhr. Das heißt, es ist ganz genau 8:15 Uhr.
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0: Papst Leo XIV. Hat die Jugend weltweit zu einem zurückhaltenden Umgang mit sozialen Netzwerken und künstlicher Intelligenz ermahnt. In einer Videobotschaft rief das Oberhaupt der von 1,4 Milliarden Katholiken dazu auf, soziale Medien wie Instagram und TikTok sowie KI in einer moderaten und disziplinierten Weise zu nutzen, weil sie uns in eine irreale Welt katapultieren können, in der das Vergängliche, der bloße Schein und die Täuschung am Ende den Platz des wahren Wertes einnehmen und dessen das, was wirklich zählt. Nach einer tagelangen Hängepartie um den Posten des Bundesverkehrsministers ist jetzt eine Lösung gefunden. Der bisherige parlamentarische Geschäftsführer in der Bundestagsfraktion Steffen Bilger wird Patrick Schnieder ablösen. Bundeskanzler Merz werde den 47-jährigen Baden-Württemberger für den Posten vorschlagen, teilte ein Regierungssprecher mit. Die Entlassung Schnieders und die Ernennung Bilgers durch Bundespräsident Franz-Walter Steinmeier wird voraussichtlich am kommenden Mittwoch erfolgen.

7 Uhr und mittlerweile 53 Minuten. Es ist 7 vor 8, Radio 2 Daily Morgenwelle. Der Olymp, nach der griechischen Mythologie, die Heimat der olympischen Götter, gehört jetzt offiziell zum UNESCO-Weltkulturerbe. Tausende Touristen besteigen wegen der einmaligen Sicht den Berg, wo der Mythologie zufolge der Vater der Götter, nämlich Zeus, herrschte. Mit der Auszeichnung würdigte die Organisation der Vereinten Nationen den Olymp als Stätte von außergewöhnlichem universellen Wert.

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3: Es ist ganz genau 8 Uhr und eine Minute geworden. Wir messen 23 Grad in München-Thalkirchen. 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
1: Ich bin Oliver Urbanke. Guten Morgen. In Frankreich und Spanien wüten aktuell verheerende Waldbrände. Hunderttausende Menschen sind in Gefahr. Bundesumweltminister Schneider dringt auch deshalb darauf, den Klimaschutz voranzutreiben. Katrin Müller berichtet.
2: In Frankreich im Großraum Bordeaux ist die Lage dramatisch. Rund 220.000 Menschen wurden seit Mitte letzter Woche wegen der Waldbrände in Sicherheit gebracht. Auch in Spanien geht es mit den Löscharbeiten nur mühsam voran. Der Klimawandel treffe unseren Kontinent besonders hart, sagt Bundesumweltminister Schneider. Er müsse gestoppt werden, damit Hitze, Dürre und Waldbrände in Zukunft nicht noch schlimmer werden.
1: Nach dem mutmaßlich islamistischen Terroranschlag am Rande des Christopher Street Days in Berlin ist der Tatverdächtige bei einem Polizeieinsatz getötet worden. Die tödlichen Schüsse seien in einer Kleingartenanlage am Rande Berlins gefallen, heißt es von der Polizei. An verschiedenen Orten in Berlin haben Menschen Blumen für die bei dem Anschlag getötete Frau und die Verletzten niedergelegt. Außerdem gab es gestern einen Trauermarsch mit Schweigeminute. Miete und Nebenkosten überfordern immer mehr Menschen in Deutschland. Knapp die Hälfte von rund 1.100 Menschen, die YouGov befragt hat, können sich ihre Wohnkosten gerade so leisten. Fast jeder achte Mieter lebt nach eigener Einschätzung über seine finanziellen Verhältnisse. Die Mehrheit der Mieterinnen und Mieter, rund 60%, zahlt ein Drittel oder mehr des Haushaltsnettoeinkommens für Wohnkosten. Als weltweit erste Stadt verlangt Venedig mittlerweile Eintritt und das lohnt sich offenbar. Die Stadt hat in diesem Jahr mehr als 5 Millionen Euro eingenommen, so viel wie noch nie. Nach dem Ende der diesjährigen Bezahlsaison berichtet Venedig von mehr als 650.000 zahlenden Tagesbesuchern. Offiziell handelt es sich noch um eine Testphase, auch wenn kaum jemand daran zweifelt, dass die Regelung von Dauer sein wird. Bürgermeister Venturini hat bereits angedeutet, dass sich die Gebühr künftig von derzeit 10 Euro auf 30 bis 50 Euro erhöhen könnte. Während Bayerns Schülerinnen und Schüler Ende der Woche in die Sommerferien starten, beginnt für die Fußballer des FC Bayern heute am Tegernsee die Vorbereitung auf die neue Saison. 3 öffentliche Trainingseinheiten sind geplant. Fans können die Profis heute, morgen und am Mittwoch bei den Übungen beobachten. Zum Abschluss gibt's dann am Donnerstag ein Testspiel gegen den FC Rottach-Egern.
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3: Und der Radio Tute Verkehrsdienst meldet Autobahn A8 Stuttgart Richtung München zwischen Sulze-Mosen dem Dreieck Eschenried 7 Kilometer Stau. Die A9 Nürnberg Richtung München zwischen Fröttmanning Süd und Frankfurter Ring 1 Kilometer Stau. A94 Passau Richtung München zwischen Forst-Inning und Marktschwaben 2 Kilometer Stau und im weiteren Verlauf der 94 zwischen Dagelfing und Steinhausen 1 Kilometer. Dann die A96 Lindau Richtung München zwischen Blumenau und Sendling der Klassiker. Dann die A99 zwischen Kreuz München Ost und Kirchheim 1 Kilometer Stau, A99 zwischen dem Dreieck München Südwest und dem Aubinger Tunnel 2 Kilometer Stau. Die Landsberger Straße in München zwischen Agricola Straße und Fürstenrieder Straße 1 Kilometer Stau, B304 Dachau Richtung München zwischen Feld Mochinger Straße und Triebstraße und die B471 Fürstenfeldbruck Richtung Oberschleißheim zwischen Dachau und Oberschleißheim 1 Kilometer Stau. Dann noch der mittlere Ring in München, 3 Stauungen, einmal zwischen Ramersdorf und der Schlüsselbergstraße, dann von der einen Seite her zwischen Ruffini-Straße und Donnersberger Brücke und von der anderen Seite zwischen Luise-Kisselbach-Tunnel und Donnersberger Brücke.
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3: Geblitzt wird in der Ortseinfahrt Putzbrunn und zwar von München kommend in der 30er-Zone, dann die Ismaninger Straße in München stadtauswärts in der 30er-Zone, die Ortsdurchfahrt Tegernsee Richtung Gmund auf der Seestraße, dann die Schäftlernstraße stadteinwärts in der 30er-Zone bei der Kleingartenanlage, vielen Dank an Consuela, dann in Martinsried die Röntgenstraße und in der Ortsdurchfahrt Goldach wird geblitzt Richtung Notzing. Und für weitere Blitze am besten gleich direkt die Studionummer 08 9 7 2 3 2000.
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3: Zunächst ist es windig bei einem Mix aus Sonne und Wolken. Vereinzelt sind auch noch Schauer mit dabei. Im Laufe des Tages wird es dann von Nordwesten her freundlicher und auch der Wind lässt nach. Die Höchstwerte liegen heute bei 22 bis 27 Grad. Ab morgen wird es dann von Tag zu Tag wärmer. Am Donnerstag erreichen die Temperaturen dann hochsommerliche 36 Grad. In München, Thalkirchen, in Welletschürchen messen wir derzeit genau 23 Grad und zum Abschluss noch die genaue Zeit. Es ist mittlerweile 8 Uhr und 17 Minuten.

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8 Uhr und mittlerweile 40 Minuten. Es ist 20 vor 9, Radio 2 Daily Morgenwelle am Montag. Nach dem Absturz eines Kleinflugzeuges in ein Wohnhaus im niedersächsischen Ganderkesee ist die Ursache weiterhin unklar. Bei dem Unglück kamen die beiden Insassen ums Leben, zwei Männer aus Bremen im Alter von 65 und 77 Jahren. Die Bewohner des Hauses waren nicht zu Hause. Weitere Menschen wurden nicht verletzt. Das geborgene und mittlerweile beschlagnahmte Wrack wird nun genauer untersucht.

0: Angesagt ist die Montagsausgabe der Radio Tour Morgenwelle, Montag, der 27. Juli. Die Zeit mittlerweile 8 Uhr und genau 46 Minuten.
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0: Papst Leo XIV. Hat die Jugend weltweit zu einem zurückhaltenden Umgang mit sozialen Netzwerken und künstlicher Intelligenz ermahnt. In einer Videobotschaft rief das Oberhaupt von 1,4 Milliarden Katholiken dazu auf, soziale Medien wie Instagram und TikTok sowie KI in einer moderaten und disziplinierten Weise zu nutzen, weil sie uns in eine irreale Welt katapultieren könne, in der das Vergängliche, der bloße Schein und die Täuschung am Ende den Platz der wahren Werte einnehmen und dessen, was wirklich zählt. Nach einer tagelangen Hängepartie um den Posten des Bundesverkehrsministers ist jetzt eine Lösung gefunden. Der bisherige parlamentarische Geschäftsführer in der Bundestagsfraktion, Steffen Wilger, wird Patrick Schnieder ablösen. Bundeskanzler Merz werde den 47-jährigen Baden-Württemberger für den Posten vorschlagen, teilte ein Regierungssprecher mit. Die Entlassung Schnieders und die Ernennung Wilgers durch Bundespräsident Frank-Walter Steinmeier wird voraussichtlich am kommenden Mittwoch erfolgen.

Hepatitis ist in Bayern auf dem Rückzug. Im laufenden Jahr wurden bis zum 20. Juli 1425 Menschen neu mit Hepatitis diagnostiziert, wie das Gesundheitsministerium jetzt mitteilt. Das sind fast 550 weniger als im gleichen Zeitraum des Vorjahres. Ministerin Judith Gerlach wirbt für die Impfung. Gute Prävention bedeutet heute vorzusorgen, damit Krankheiten morgen möglichst keine Chance haben.

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0: Der zuletzt gemeldete Blitzer steht Schäftlarnstraße in München. Stadteinwärts wird geblitzt in der 30er-Zone bei der Kleingartenanlage. Noch einmal danke an Consuela und danke an Helmut. Wenn auch Sie Blitzer melden wollen, dann am besten gleich direkt die Studionummer 089 723 2000 723 2000.
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0: Es ist ganz genau 9 Uhr und 2 Minuten geworden. Wir messen 18 Grad in München-Thalkirchen, so an die Montagsausgabe der Today Morgenwelle.
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1: Ich bin Oliver Urbanke. Guten Morgen. Nach dem mutmaßlich islamistisch motivierten Anschlag am Rande des Christopher Street Days in Berlin und dem Tod des Tatverdächtigen fragen sich viele, weshalb der polizeibekannte mutmaßliche Täter auf freiem Fuß war, obwohl er bereits verurteilt war. Dirk Zeitler berichtet aus Berlin.
2: Weshalb war er trotzdem frei? Das fragen sich viele Menschen. Innenminister Dobrindt verspricht, die Umstände zu prüfen. Im Fokus steht dabei die Frage, warum die Jugendstrafe zur Bewährung ausgesetzt wurde. Dass man in diesem Maße der Gefährdung zu einer Bewährungsstrafe kommt, sei sicherlich nicht nachvollziehbar, sagte Dobrindt dem Sender RTL.
1: Nach dem Anschlag auf den CSD ist das Brandenburger Tor gestern in den Regenbogenfarben angeleuchtet worden. Die Farben gelten als Symbol der queeren Szene und stehen für Vielfalt und Toleranz. Außerdem sind gestern in Berlin und bundesweit Menschen zusammengekommen, um zu trauern und der Opfer zu gedenken. Auch ein Trauermarsch mit Schweigeminute gab es. Der Klimawandel und seine Folgen sind längst bei uns in Europa angekommen. Besonders stark sind die Auswirkungen gerade in Teilen Frankreichs und Spaniens zu spüren. Über das Wochenende haben sich Waldbrände rund um Bordeaux weiter zugespitzt. Laut Behörden wurden dort rund 220.000 Menschen in Sicherheit gebracht. Der größte Waldbrand der Region hat inzwischen rund 42.000 Hektar Wald und Buschland zerstört. Und auch in Spanien mussten bereits über 100.000 Menschen wegen Waldbränden evakuiert werden. Hepatitis ist in Bayern offenbar auf dem Rückzug. Im laufenden Jahr wurden knapp 550 Hepatitis-Infektionen weniger diagnostiziert als im gleichen Vorjahreszeitraum. Gesundheitsministerin Gerlach wirbt unterdessen eindringlich weiter für eine möglichst frühe Hepatitis-B-Impfung bei Kindern. Bis Ende der Woche ist die Steuererklärung für das Jahr 2025 fällig. Wer noch nicht fertig ist, kann eine Fristverlängerung beim zuständigen Finanzamt beantragen. Dafür reicht ein kurzer Brief oder eine Mail. Wichtig ist, dass in dem Schreiben die Steuernummer, das Steuerjahr, also 2025, und ein realistisches Wunschdatum für die Abgabe steht. Gründe für eine Verschiebung können zum Beispiel ein Umzug, eine längere Erkrankung oder fehlende Dokumente von Vermieter oder Arbeitgeber sein.
3: 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Und der Radio Tude Verkehrsdienst meldet Autobahn A9 München Richtung Nürnberg zwischen dem Kreuz Neufahrn und Astermoos. Hier besteht Gefahr durch Gegenstände auf der Fahrbahn. Es handelt sich um mehrere Fahrzeugteile. Dann die A9 Nürnberg Richtung München zwischen dem Kreuz München Nord und Frankfurter Ring 2 Kilometer Stau. A94 Passau Richtung München zwischen Zahmdorf und Steinhausen 1 Kilometer. Dann die A96 Lindau Richtung München zwischen Gräfelfing und Sendling 3 Kilometer Stau. A99 zwischen dem Dreieck Schönried und dem Allacher Dreieck 3 Kilometer Stau. A99 zwischen dem Kreuz München West und dem Allacher Dreieck 1 Kilometer Stau. Im weiteren Verlauf zwischen Dreieck München Südwest und Germering Nord 2 Kilometer Stau. Dann die A99 zwischen dem Dreieck Allach und Lochhausen 3 Kilometer Stau. A99 zwischen Vaterstetten Ost und dem Kreuz München Ost 1 Kilometer Stau. Und dann der Mittlere Ring. Einmal zwischen Richard-Strauss-Tunnel und John F. Kennedy-Brücke, zwischen Ramersdorf und Schlüsselbergstraße, zwischen Schwabing und Dietlindenstraße, dann zwischen Ruffinistraße und Donnersberger Brücke von der einen Seite und von der anderen Seite zwischen Luise-Kisselbach-Tunnel und Donnersberger Brücke.
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3: Geblitzt wird die Arnulfstraße in Richtung Stadt einwärts Höhe Friedenheimer Brücke, dann die Ortsdurchfahrt Goldach Richtung Notzing, in Martinsried die Röntgenstraße, die Schäftlandstraße Stadt einwärts in der 30er-Zone bei der Kleingartenanlage, noch einmal danke an Consuela und an Helmut, dann die Ortsdurchfahrt Tegernsee Richtung Gmund in der Seestraße, dann die Ismaninger Straße in München Stadt auswärts in der 30er-Zone, in der Ortseinfahrt Putzbrunn von München kommen, auch hier in der 30er-Zone. Fehlt da noch einer? Wenn, dann am besten die Studionummer 089 723 2000.
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3: Zunächst ist es windig bei einem Mix aus Sonne und Wolken. Vereinzelt sind auch noch ein paar Schauer mit dabei. Im Laufe des Tages wird es dann von Nordwesten her freundlicher und auch der Wind lässt nach. Die Höchstwerte liegen heute bei 22 bis 27 Grad. Ab morgen wird es dann von Tag zu Tag wärmer. Am Donnerstag erreichen die Temperaturen hochsommerliche 36 Grad. In München, Thalkirchen, in Wellitzschürchen messen wir derzeit genau 18 Grad. Und zum Abschluss noch die genaue Zeit. Es ist mittlerweile 9:20 Uhr. Das heißt, in ganz genau 10 Minuten ist es 9:30 Uhr. Und 9:30 Uhr startet sie auch heute wieder die Radio Today Hitline für die Musikwünsche. Wenn Sie einen Musikwunsch haben, dann merken Sie sich schon einmal die Telefonnummer vor. Das ist die 089-723-2000. In 10 Minuten 9:30 Uhr geht's los.
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2: Und in der nun folgenden letzten halben Stunde der Morgenwelle dreht sich in der Tour der Hitline wieder alles um Ihre Musikwünsche. Ab jetzt heißt es wieder, Sie wünschen's, wir spielen's. Eine tagesaktuelle Umfrage ist natürlich heute auch wieder mit dabei. Die geplante stärkere Besteuerung alkoholischer Getränke stößt einer Umfrage zufolge bei einer großen Mehrheit der Bürger auf Zustimmung. Knapp 2/3 gaben in der Befragung des Instituts Forsa an, dass sie diesen Vorstoß der Bundesregierung für sinnvoll halten. Ein Drittel hält ihn nicht für sinnvoll. Gleichzeitig ist der Glaube an die Lenkungswirkung der Steuererhöhung allerdings sehr begrenzt. 2/3 der Befragten glauben nämlich nicht, dass der Konsum der betreffenden Getränke dadurch zurückgehen wird. Das würden wir jetzt gerne von Ihnen hören und wissen, was sagt da Ihr ganz persönliches Bauchgefühl oder Ihr ganz persönliches Lebergefühl. Was glauben Sie, kann eine höhere Alkoholsteuer den Alkoholkonsum hierzulande tatsächlich eindämmen oder nicht? Sagen Sie uns dazu Ihre ganz persönliche Meinung zusammen mit dem ersten Musikwunsch jetzt anrufen unter der Studiotelefonnummer 089 und dann die 723 2000. Bitte nur diese eine Nummer wählen, 723 2000.

0: auf der Studionummer begrüße ich jetzt den Max. Max, grüß dich, hallo.
1: Guten Morgen, Peter, servus.
0: Max, was glaubst du ganz persönlich? Eine höhere Alkoholsteuer, würde das deiner Meinung nach auch dazu führen, dass weniger konsumiert wird oder eher nicht?
1: Ich glaube nicht, aber das ist von der Regierung gar nicht so gewollt, denn die wollen ja mehr Steuern einnehmen. Von daher wünschen sich, dass er mindestens genauso viel Alkohol weiter getrunken wird, weil sonst hätte das Ganze keinen Sinn.
0: Ja, okay.
1: Und wenn die immer losgehen, also für unsere Gesundheit, ja, im gleichen Atemzug kann es aber Cannabis wieder erlauben. Also das ist eine reine Steuererhöhung, die wollen mehr Geld einnehmen.
0: Mhm. Okay, ganz klare Meinung von dir, Max. Was hast du denn Musik ausgesucht?
1: Von Kenny Thomas, Thinking About Your Love.
0: Wunderbar, dann passt ja alles. Max, dann wünsche ich dir einen guten Start in die neue Woche und melde dich wieder mal.
1: Dir auch bitte, danke.
0: Ja, bis dann, servus. Also für den Max jetzt Kenny Thomas und für den nächsten Musikwunsch, für den nächsten Klassiker kann man jetzt schon wieder anrufen. Laufend Einlass hier in der Today Hitline über die Studiotelefonnummer 089 723 2000. Sie wünschen's, wir spielen's, nur diese eine Nummer wählen, 723 2000.

0: Und jetzt begrüße ich auf der Studionummer den Andreas. Andreas, grüß dich, hallo.
1: Hallo, guten Morgen.
0: Guten Morgen, Andreas. Was sagst du jetzt dazu, wenn die Alkoholsteuer höher wird? Und sie kommt ja. Meinst du, dass das was auf den Konsum der Menschen ausübt oder nicht? Also trinken die Leute dann weniger? Was meinst du?
1: Ja, dazu habe ich folgende Meinung. Da muss ich mich fast dem Vorredner von mir anschließen. Das ist eigentlich größtenteils nur für das Staatssäckel gedacht, verkleidet unter dem Gesundheitsmäntelchen, weil die reichen Leute, die kaufen sich so und so weiter. Es bleibt dann wieder an den Rentnern, Geringverdienern und an den Kindern von der Zuckersteuer, die geht aufs Taschengeld. Die sind so klamm, dieser Staat, dass sie uns schon also ein bisschen auf den Arm nehmen, habe ich das Gefühl. Und ein bisschen veräppeln.
0: Mhm. Ne? Auch da die Meinung von dir, Andreas, dann hast du auch einen Musikwunsch. Was darf sein für dich?
1: Ja, natürlich. Von den Rolling Stones, The Timberland Bash.
0: Dice, ja, genau.
1: Entschuldigung.
0: Dann wünsche dir einen guten Start in die neue Woche und vielleicht melde dich wieder mal, gell?
1: Genau.
0: Gut. Bis dann. Danke. Servus.
1: Auf Wiederhören.
0: Also für den Andreas jetzt die Rolling Stones und für den nächsten Klassiker kann man schon wieder anrufen. Laufend Einlass unter 089 723 2000. Sie wünschen's, wir spielen's. Auch heute am Montag wieder bis 10 Uhr. 723 2000, nur diese Nummer.

0: ein Musikwunsch nach dem anderen, eine Meinung nach der anderen. Und jetzt ist die Hildegard in der Leitung. Hildegard, grüß dich, hallo.
1: Guten Morgen.
0: Guten Morgen, Hildegard. Was ist jetzt deine Meinung? Glaubst du, dass eine höhere Alkoholsteuer den Alkoholkonsum hierzulande eindämmen würde oder eher nicht?
1: Ja, also ich denke nicht, aber ich finde es gut, dass endlich mal auf Alkohol, das schlimmste Nervengift, das Existenzen zerstört, endlich mal eine höhere Steuer gemacht wird. Mhm. Also, ob das jetzt was bringt, das weiß ich nicht.
0: Okay.
1: Dass da weniger getrunken wird.
0: Aber du findest die Steuererhöhung auf jeden Fall richtig, Hildegard. Ja. Was hast du dir an Musikwunsch
1: She Loves You von den Beatles.
0: Von den Beatles. Du, dann viel Spaß damit, Hildegard, und vielleicht bis zum nächsten Mal, gell?
1: Dankeschön.
0: Bis dann, servus.
1: Servus.
0: Also für die Hildegard jetzt die Beatles und für den nächsten Musikwunsch kann man schon wieder anrufen. 089 723 2000.

0: Und damit ist es ganz genau 9:45 Uhr, 9:45 Uhr, die zweite Halbzeit beginnt und jetzt ist der Flo in der Leitung. Flo, grüß dich, hallo.
1: Ja, hallo, wunderschönen guten Morgen.
0: Den wünsche ich dir auch, Flo. Was ist jetzt deine Meinung? Glaubst du, dass eine höhere Alkoholsteuer den Alkoholkonsum zurückdrängen würde oder glaubst du das eher nicht?
1: Ja, also das ist meiner Meinung nach halt einfach nur Lochstopferei, weil ihnen die Kohle ausgeht. Das wird nicht wirklich was bringen. Die sollten lieber mal vielleicht an den Supermarktkassen das ein bisschen beschränken, dass da die Kurzen immer gleich griffbereit stehen und an den Kiosken und das Ganze vielleicht noch zeitlich ein bisschen einschränken, dass man sagt, okay, am Kiosk und an der Tanke gibt's ab 22 Uhr keinen Stoff mehr. Das wird vielleicht mehr bringen.
0: Okay, Flo, dezidierte Meinung. Was hast du der Musik ausgesucht?
1: Ich würde mir gern im Prince wünschen, Purple Rain.
0: Dann liegt schon alles perfekt für dich auf. Dann wünsche ich dir auch einen guten Start in die neue Woche, Flo, und vielleicht meldest dich wieder mal.
1: Alles klar, ich drehe das Radio laut.
0: Ja, mach das. Mach's gut, alles gell, klar. Servus.
1: Bis dann, ciao.
0: Für den Flo, also jetzt Prince, und für den nächsten Klassiker kann man schon wieder anrufen. 089 723 2000. Sie wünschen's, wir spielen's noch bis 10 Uhr, ein Musikwunsch nach dem anderen. Nur diese eine Nummer wählen, 089 723 2000.

0: und genau 50 Minuten. Es ist 10 vor 10 und jetzt begrüße ich den Maximilian in der Leitung. Hallo Maximilian, grüß dich.
1: Ja, servus.
0: Servus. Was sagst jetzt du dazu? Eine höhere Alkoholsteuer, glaubst du, dass das was bringt für die saufende Bevölkerung sozusagen? Also würde es den Alkoholkonsum eindämmen oder glaubst du das nicht?
1: Es wird den Alkoholkonsum nicht eindämmen. Das ist nur Steuersache.
0: Also du meinst, der wird abkassiert?
1: Wird abkassiert, genau.
0: Auch klare Meinung von dir, Maximilian. Was hast du der Musik ausgesucht?
1: Das von Khan.
0: Chaka Khan und Ain't Nobody,
1: gell? Chaka Khan.
0: Das war, genau.
1: Ja.
0: Maximilian, dann danke dir für deinen Anruf. Mach's gut, vielleicht bis zum nächsten Mal.
1: Okay.
0: Bis dann, servus. Also, der Maximilian hört jetzt Rufus Chaka Khan und wir alle auch natürlich. Und für den nächsten Musikwunsch kann man gleich wieder anrufen unter der Studiotelefonnummer 089 723 2000. 089 723 2000.

0: Unaufhaltsam und schnellen Schritt nähern wir uns jetzt der letzten Runde in der Montagsausgabe der Today Hitline und damit auch der Sieglinde. Sieglinde, grüß dich, hallo.
1: Servus zusammen da draußen.
0: Grüß dich, Sieglinde. Also was meinst du jetzt, die höhere Alkoholsteuer? Meinst du, dass das irgendwie mäßigend auf die Bevölkerung, auf die trinkende Bevölkerung einwirken würde oder eher nicht?
1: Also ich kann ja eigentlich bloß lachen, was sie sich alles ausdenken. Gut, die Kassen sind leer. Aber ich hätte ja noch einen Tipp. Man kann ja nur die Pizza und den Burger und die Dings, nachdem wir viel übergewichtig sind. Also nach oben ist ja alles nicht mehr frei, denke ich immer. Man könnte ja da auch noch Steuern drauf erheben, damit der Staat immer mehr Steuern kriegt und dann auch dementsprechend verteilen kann.
0: Also du meinst, es ist ja doch eine reine Abzocke nur?
1: Ja klar.
0: Keine gütige Fürsorge.
1: Und sie kennen halt nichts anderes.
0: Mhm. Okay, dann Sieglinde, hast du auch den letzten Musikwunsch noch? Was darf sein für dich?
1: Ich hätte gern die Purple Perfect Stranger.
0: Wunderbar. Du, dann
1: wünsche euch alle einen ganz tollen Tag, wenn es ein bisschen regnet, aber die Natur braucht es.
0: Ja, genau. Vielleicht machst du auch selber eine halbe auf, Sieglinde. Auf jeden Fall einen guten Start in die neue Woche, gell?
1: Vielen herzlichen Dank.
0: Gut, also mach's gut. Servus. Für die Sieglinde jetzt Deep Purple und mit diesem letzten Musikwunsch möchte ich mich auch gleich von Ihnen verabschieden. Hier geht's gleich im Anschluss an die Morgenwelle weiter mit der Montagsausgabe des Hitradios und mit der Laura. In diesem Sinn, machen Sie es gut, ciao und servus, sagt wie immer die Stimme aus Sendling.

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3: Ja, es ist genau 10.01 Uhr. Ihr hört Radio Today und schön, dass ihr dabei seid bei 3 Stunden Hit Radio. Mein Name ist Laura und ganz viel Spaß.
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1: Ich bin Oliver Urbanke. Miete und Nebenkosten überfordern immer mehr Menschen in Deutschland. In einer YouGov-Umfrage gab knapp die Hälfte der Befragten an, dass sie sich ihre Wohnkosten gerade noch so leisten können. Katrin Müller berichtet.
2: Miete, Wasser, Heizung, auch das ist teurer geworden. Nur rund jeder dritte Mieter kann sich seine Wohnkosten nach eigenen Angaben noch gut leisten. In der Umfrage vor 3 Jahren war es noch etwa jeder zweite. Laut Faustregel sollten die Wohnkosten maximal 30% des Haushaltsnettoeinkommens betragen. Rund 60% der Mieter liegen da deutlich drüber.
1: Die schweren Waldbrände in Frankreich und Spanien breiten sich weiter aus. Zehntausende weitere Menschen mussten in Sicherheit gebracht werden. In Frankreich nähert sich ein Feuer Bordeaux. Über weiten Teilen der Stadt liegt Brandgeruch. Die Menschen in der Stadt sind dazu aufgerufen, Türen und Fenster geschlossen zu halten, um sich vor dem giftigen Rauch zu schützen. Auch in Spanien sind die Waldbrände weiter außer Kontrolle. Der Wind hat riesige Aschewolken in die Hauptstadt Madrid getragen. Nach tagelanger Hängepartie um den Posten des Bundesverkehrsministers gibt's jetzt wohl eine Lösung. Der bisherige parlamentarische Geschäftsführer in der Bundestagsfraktion Steffen Bilger wird Patrick Schnieder ablösen. Bundeskanzler Merz werde den 47-Jährigen für den Posten vorschlagen, heißt es. Die Entlassung Schnieders und die Ernennung Bilgers soll dann übermorgen durch Bundespräsident Steinmeier erfolgen. Auf Mallorca haben erneut tausende Menschen gegen Massentourismus auf der beliebten Urlaubsinsel demonstriert. Die Polizei spricht von 25.000 Teilnehmenden. Die Proteste finden seit 3 Jahren regelmäßig statt. Die Demonstrierenden beklagen unter anderem Wohnungsnot, Schmutz und zusätzlichen Lärm durch die vielen Touristinnen und Touristen, vor allem im Sommer. Während Bayerns Schülerinnen und Schüler Ende der Woche in die Sommerferien starten, beginnt für die Fußballer des FC Bayern heute am Tegernsee die Vorbereitung auf die neue Saison. 3 öffentliche Trainingseinheiten sind geplant. Fans können die Profis heute, morgen und am Mittwoch bei den Übungen beobachten. Zum Abschluss gibt's dann am Donnerstag ein Testspiel gegen den FC Rottach-Egern.
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3: Der Radio Today Verkehrsdienst meldet. Auf der A8 München Richtung Stuttgart zwischen Dreieck Eschenried und Dachau Fürstenfeldbruck. Hier liegen Plastikteile auf der Fahrbahn. Dann ebenso A8 München Richtung Salzburg zwischen Seehamer See West und Irschenberg, 2 Kilometer Stau. Salzburg Richtung München zwischen Aying und Bruntal, 2 Kilometer Stau. Auf der A9 Nürnberg Richtung München zwischen Brunngras und Kreuz München Nord, 3 Kilometer Stau. A96 Lindau Richtung München zwischen Blumenau und Sendling, 1 Kilometer Stau. A99 München Südwest Richtung München Nord zwischen Dreieck München Südwest und Tunnel Aubing, 2 Kilometer Stau. Und auf dem Mittleren Ring zwischen Ruffini-Straße und Donnersberger Brücke 1 Kilometer Stau und zwischen Luise-Kisselbach-Tunnel und B2 Donnersberger Brücke 3 Kilometer Stau. Ich wünsche euch dennoch weiterhin eine gute und vor allen Dingen eine sichere Fahrt.
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3: So, dann die Blitzer. Ortseinfahrt Putzbrunn von München kommend in der 30er-Zone. In der Ismaninger Straße auswärts ebenso in der 30er-Zone. Ortsdurchfahrt Tegernsee Richtung Gmund in der Seestraße. Dann in der Schäftlarnstraße einwärts in der 30er-Zone bei der Kleingartenanlage. In Martinsried in der Röntgenstraße. Dann in der Ortsdurchfahrt Goldach Richtung Notzing. In der A0-Straße einwärts Höhe Friedenheimer Brücke. Und ganz frisch reingekommen, gerade eben in der Höhenkirchenstraße in Dünnhaar bei Aying. Danke, lieber Dada, fürs Bescheid geben. Wenn auch ihr Blitzer seht, meldet sie mir bitte gerne. Ruft einmal durch unter 723 2000.
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3: Zunächst ist es windig bei einem Mix aus Sonne und Wolken. Vereinzelt sind auch noch Schauer dabei. Im Laufe des Tages wird es von Nordwesten her freundlicher und auch der Wind lässt nach. Die Höchstwerte liegen heute bei 22 bis 27 Grad. Ab morgen wird es dann von Tag zu Tag wärmer. Am Donnerstag erreichen die Temperaturen hochsommerliche 36 Grad. Die Temperatur in München-Thalkirchen beträgt aktuell 17 Grad und wir haben 10.17 Uhr.
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1: Trotz des Anschlags in Berlin halten die Veranstalter am CSD in Nürnberg fest. Sicherheit hat dabei höchste Priorität. Mehr dazu gleich.
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Es ist 10.26 Uhr und ihr hört Radio Today. Nach dem mutmaßlich islamistisch motivierten Anschlag am Rande des Christopher Street Days in Berlin halten die Veranstalter in Nürnberg an ihrem diesjährigen CSD fest. Der CSD steht für eine offene, demokratische Gesellschaft, in der jeder Mensch frei und ohne Angst leben könne. An dieser Haltung halten wir fest, teilte der Förderverein Christopher Street Day Nürnberg mit. Die Sicherheit aller Teilnehmenden habe höchste Priorität. Deshalb werden wir in den kommenden Tagen gemeinsam mit der Stadt Nürnberg und der Polizei die aktuelle Lage erörtern und die bestehenden Sicherheitskonzepte überprüfen. Das diesjährige Motto lautet Nürnberg liebt. Was wir hingegen überhaupt nicht lieben, sind die Blitzer. Einen habe ich nämlich auch noch für euch. Und zwar in der Höhenkirchner Straße in Dünnhaar bei Aigen. Wenn auch ihr Blitzer seht, ruft mich bitte an. Ihr kennt die Hotline 723 2000.

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1: Der Radio Today Verkehrsdienst meldet: Auf der A8 München Richtung Stuttgart zwischen Dreieck Eschenried und Dachau-Fürstenfeldbruck, hier liegen immer noch Gegenstände auf der Fahrbahn. A8 Salzburg Richtung München zwischen Holzkirchen und Aying, 3 Kilometer Stau. Und A8 München Richtung Salzburg zwischen Bayern und Irschenberg, 3 Kilometer Stau. A9 Nürnberg Richtung München zwischen Brunngras und Kreuz München Nord, 3 Kilometer Stau. A92 Deggendorf Richtung München zwischen Erding und Freising Mitte, 1 Kilometer Stau. A99 München Südwest Richtung München Nord zwischen Dreieck München Südwest und Germering Nord 1 Kilometer Stau und München Nord Richtung München Südwest zwischen Dreieckfeld Moching und Ludwigsfeld 4 Kilometer Stau. Mittlerer Ring zwischen Ruffinistraße und Donnersberger Brücke immer noch 1 Kilometer Stau und zwischen Luise-Kisselbach-Tunnel und B2 Donnersberger Brücke 2 Kilometer Stau. Ich wünsche euch trotzdem weiterhin eine gute und sichere Fahrt. Geblitzt wird natürlich auch unter anderem in der Ortseinfahrt Putzbrunn von München kommend in der 30er-Zone und in der Ismaninger Straße auswärts ebenso in der 30er-Zone. Wenn ihr weitere Blitzer seht, meldet sie mir bitte, bitte gerne. Ihr kennt die Hotline 723 2000.

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1: Am frühen Morgen prallt ein Wagen in ein Rosenheimer Geschäft. Drei Einbrecher stehlen Wertgegenstände und flüchten mit einem anderen Auto. Mehr dazu gleich.
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0: Es ist 10.45 Uhr und ihr hört Radio Today. Einbrecher sind in Rosenheim mit einem Auto in ein Juweliersgeschäft gefahren und haben Beute im Wert von mehreren 10.000 Euro gestohlen. Der Wagen sei am frühen Morgen in die Auslage des Geschäfts geprallt, teilte die Polizei mit. Innerhalb weniger Minuten seien drei maskierte Täter in das Geschäft eingestiegen und dann mit einem anderen Auto aus der Stadt gefahren. Die Polizei habe sofort mit mehreren Streifen und einem Hubschrauber bis nach Österreich nach den Tätern gesucht. Zunächst aber ohne Erfolg. Das schnelle und koordinierte Vorgehen des Trios deutet darauf hin, dass die Täter das nicht zum ersten Mal gemacht hätten, sagte ein Polizeisprecher auf Nachfrage. Selbstverständlich werden deshalb auch Zusammenhänge mit anderen Fällen dieser Art geprüft. Erst vergangene Woche hatten Kriminelle ein Auto in ein Juweliersgeschäft im oberpfälzischen Pressart gesteuert und waren hinterher entkommen. Wie hoch der Wert der Beute dort ist, war zunächst unklar. Klar ist aber, dass ich noch einen Blitzer für euch habe, und zwar in ganz frisch reingekommen in der Radelkofer Straße Richtung Herzog-Ernst-Platz in der 30er-Zone. Danke, lieber Chris, fürs Anrufen und Bescheid geben. Macht Chris das bitte nach und ruft an, wenn ihr einen Blitzer seht, unter 723 2000.
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3: Ja, es ist 11.02 Uhr, ihr hört Radio Today und schön, dass ihr eingeschaltet habt zum Hitradio. Mein Name ist Laura und weiter geht's mit Kincaid.
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1: Ich bin Oliver Urbanke. Nächstes Jahr fallen auf viele alkoholische Getränke höhere Steuern an. Viele befürworten den Schritt laut aktueller Forsa-Umfrage, bezweifeln aber, ob dadurch auch wirklich weniger Alkohol getrunken wird. Jan-Henner Reitze berichtet.
2: 20% mehr Steuern auf Schnaps, auch Mischgetränke damit oder Sekt werden ab dem kommenden Jahr stärker besteuert. Eine große Mehrheit findet das gut. Die Bundesregierung erhofft sich knapp 500 Millionen Euro Mehreinnahmen im Jahr. Bei Bier und Wein bleibt alles wie es ist. Viele Befragte glauben, dass davon dann mehr getrunken wird, um der Steuererhöhung auszuweichen.
1: Trotz des Anschlags beim Berliner CSD sollen die Pride-Veranstaltungen in Nürnberg weiter wie geplant stattfinden. Höhepunkt ist das Wochenende vom 8. und 9. August mit großer Demonstration, Bühnenprogramm und queeren Spätschoppen mit Weißwurst und Brezen. Als Reaktion auf den Anschlag in Berlin wollen die Veranstalter das Sicherheitskonzept aber gemeinsam mit Stadt und Polizei nochmal überprüfen. Bis Ende der Woche ist die Steuererklärung für das Jahr 2025 fällig. Wer noch nicht fertig ist, kann eine Fristverlängerung beim zuständigen Finanzamt beantragen. Dafür reicht ein kurzer Brief oder eine Mail. Wichtig ist, dass in dem Schreiben die Steuernummer, das Steuerjahr, also 2025, und ein realistisches Wunschdatum für die Abgabe steht. Gründe für eine Verschiebung können zum Beispiel ein Umzug, eine längere Erkrankung oder fehlende Dokumente von Vermieter oder Arbeitgeber sein. Miete ist teuer, zum Wohnungskauf fehlt vielen aber auch das Geld. Zu dem Ergebnis kommt eine neue Umfrage im Auftrag der Postbank. Demnach kann sich rund die Hälfte der Befragten die Miete gerade einmal so leisten. Knapp 2/3 zahlen 30% oder mehr ihres Nettoeinkommens als Wohnkosten. Knapp jeder zweite Mieter würde lieber in den eigenen vier Wänden wohnen. Dafür fehlt allerdings oft das nötige Eigenkapital. Richard Wagner meets künstliche Intelligenz. Bei den berühmten Wagner-Festspielen in Bayreuth kommt das erste Mal KI auf der Bühne zum Einsatz. Zur Musik des Ring des Nibelungen werfen Projektoren in 3-minütigen Intervallen verschiedene Bilder und Assoziationen auf die Bühne. Die eigens dafür trainierte KI greift laut Veranstalter während der Aufführung nicht auf das Internet zu, sondern nur auf vorher ausgewählte Informationen.
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3: Der Radio Today Verkehrsdienst meldet. Auf der A8 München Richtung Salzburg zwischen Weyern und Wilpating 6 Kilometer Stau. A8 Salzburg Richtung München zwischen Holzkirchen Nord und Kreuz München Süd 13 Kilometer Stau. A9 Nürnberg Richtung München zwischen Garching Nord und Garching Süd 2 Kilometer Stau. A92 Deggendorf Richtung München zwischen Erding und Freising Mitte 2 Kilometer Stau. Auf der A99 München Nord Richtung München Süd zwischen Fröttmanning Nord und Kreuz München Nord 1 Kilometer Stau. Und München Nord Richtung München Südwest zwischen Dreieckfeld Moching und Ludwigsfeld 4 Kilometer Stau. Mittlerer Ring zwischen Ruffini-Straße und Donnersberger Brücke 1 Kilometer Stau. Und zwischen A96 Sendling und B2 Donnersberger Brücke 2 Kilometer Stau. Ich wünsche euch dennoch eine sichere Fahrt.
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3: Geblitzt wird in der Ortseinfahrt Putzbrunn von München kommend in der 30er-Zone. Ismaninger Straße auswärts auch in der 30er-Zone. Dann geht's weiter in der Ortsdurchfahrt Tegernsee Richtung Gummund in der Seestraße. In der Schäftlarnstraße einwärts in der 30er-Zone bei der Kleingartenanlage. In Martinsried in der Röntgenstraße. In der Ortsdurchfahrt Goldach Richtung Notzing. In der Anrufstraße einwärts Höhe Friedenheimer Brücke. Dann in der Höhenkirchenstraße, Dünhaar bei Aing, und in der Radkoferstraße Richtung Herzog-Ernst-Platz in der 30er-Zone. Wenn auch ihr weitere Blitzer sichtet, ruft mich gerne an unter 723-2000.
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3: Zunächst ist es windig bei einem Mix aus Sonne und Wolken. Vereinzelt sind auch noch Schauer dabei. Im Laufe des Tages wird es von Nordwesten her freundlicher und auch der Wind lässt nach. Die Höchstwerte liegen heute bei 22 bis 27 Grad. Ab morgen wird es dann von Tag zu Tag wärmer. Am Donnerstag erreichen die Temperaturen hochsommerliche 36 Grad. Die Temperatur in München-Thalkirchen beträgt aktuell 18 Grad und wir haben 11.17 Uhr.
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1: Die Liste der Probleme, unter denen Audi aktuell leidet, ist lang. Welche diese sind, erzähle ich euch gleich.
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Audi kappt seine Prognose. Angesichts eines immer schwierig werdenden Marktes in China und der Eskalation im Nahen Osten erwartet der Autobauer im laufenden Jahr weniger Umsatz und Rendite, wie er am Montag mitteilte. Der Gewinn im zweiten Quartal sank um rund 21% auf 563 Millionen Euro nach Steuern. Die Zahlen betreffen Audi als Teilkonzern von Volkswagen, schließen also Lamborghini, Bentley und Ducati ein. Konkret erwartet Audi jetzt nur noch Umsätze zwischen 58 und 63 Milliarden Euro. Nach dem ersten Quartal lag die erwartete Spanne mit 63 bis 68 Milliarden noch um 5 Milliarden Euro höher. Zudem senkte Audi auch die Erwartungen für die Rendite. Zusammen würde das voraussichtlich auch einen niedrigeren Gewinn bedeuten. Einen Blitzer habe ich auch noch auf die Schnelle für euch. Und zwar in der Radelkofer Straße Richtung Herzog-Ernst-Platz. In der 30er-Zone, dort stehen sie im grauen Caddy. Passt gut auf. Wenn ihr auch noch Blitzer seht, ruft mich einmal bitte gerne an und meldet sie mir unter 723 2000.

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1: Der Radio Today Verkehrsdienst meldet. Auf der A8 Salzburg Richtung München zwischen Holzkirchen Nord und Kreuz München Süd 13 Kilometer Stau. Auf der A9 Nürnberg Richtung München zwischen Garching Nord und Kreuz München Nord 1 Kilometer Stau. Auf der A92 Deggendorf Richtung München zwischen Erding und Freising Mitte 1 Kilometer Stau. Auf der A99 München Südwest Richtung München Süd zwischen Neuherberg und Kreuz München Nord 2 Kilometer Stau und München Nord Richtung München Südwest zwischen Dreieck Feldmoching und Ludwigsfeld 5 Kilometer Stau. Mittlerer Ring zwischen Landshuter Allee Tunnel und Donnersberger Brücke 1 Kilometer Stau und last but not least zwischen A96 Sendling und B2 Donnersberger Brücke 2 Kilometer Stau. Passt's gut auf und fahrt sicher. Geblitzt wird natürlich auch noch, und zwar an der Ortseinfahrt Putzbrunnen von München kommend in der 30er-Zone und Ismaninger Straße auswärts in der 30er-Zone, außerdem in der Arnulfstraße einwärts, Höhe Friedenheimer Brücke, in der Höhenkirchenstraße in Dünnhaber-Aying und in der Radlkofer Straße Richtung Herzog-Ernst-Platz in der 30er-Zone. Mit dem grauen Caddy stehen sie da. Wenn ihr weitere Blitze seht, sagt gerne Bescheid unter 723 2000.
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1: Es gibt wieder Zeugnisse, was Eltern aus Sicht einer Expertin unbedingt tun sollten und was auf keinen Fall, erzähle ich euch gleich.
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0: Es ist 11.50 Uhr und ihr hört Radio Today. An diesem Freitag gibt es wieder Zeugnisse und wie jedes Jahr werden manche Kinder aus Angst vor der Reaktion ihrer Eltern mit hängenden Schultern nach Hause schleichen. Doch Druck ist kontraproduktiv, mahnt die pädagogische Leiterin des Kinderschutzbundes Bayern, Alexandra Schreiner-Hirsch. Sie gibt Eltern deshalb eine klare Empfehlung. Brüllen, Schimpfen, Strafen für Noten sollte man ebenso streichen wie materielle Belohnungen. Denn Geld oder Geschenke als Anreiz könnten die intrinsische, also in den Kindern selbst liegende Motivation zum Lernen zerstören. Auch wenn das Zeugnis sehr gut ist, geht es darum, den Fokus nicht nur auf die Leistung zu legen, erläutert Schreiner-Hirsch. Der Charakter und die Persönlichkeit eines jeden Kindes oder Jugendlichen sei einzigartig mit all den Fähigkeiten und Talenten, mit Verantwortungsbewusstsein, Hilfsbereitschaft, emotionaler Sensibilität, Musikalität, Kreativität, Sportlichkeit oder sprachlicher Gewandtheit. Ein Mensch macht so viel aus, betont die Expertin. Da ist eine Note ein mini kleiner Anteil, obwohl für uns Eltern manchmal der Eindruck entsteht, die Schule ist das ganze Leben und entscheidet über das Leben eines Kindes. Ja, von den Zeugnissen hin zu den Blitzern. Und zwar einen habe ich für euch in der Höhenkirchenstraße in Dünner bei Ain.
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4: Auch von mir einen guten Appetit und Mahlzeit, denn es ist 12.02 Uhr, ihr hört Radio Today. Und wir gehen rein in die letzte Stunde Hit Radio. Mein Name ist Laura.
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1: Ich bin Oliver Urbanke. Mit seiner umstrittenen Ausstellung Körperwelten ist er berühmt geworden. Jetzt ist der Leichenpräparator Gunther von Hagens im Alter von 81 Jahren verstorben. Das hat seine Familie mitgeteilt. Von Hagens hat die Plastination erfunden. Dabei wird Körperflüssigkeit durch Kunststoff ersetzt und so Gewebe haltbar gemacht. Der Mediziner hatte immer wieder betont, nach seinem Tod so präpariert werden zu wollen. Seine Familie will dem Wunsch Medienberichten zufolge jetzt nachkommen. Eine der größten Hochschulen Bayerns verliert zum kommenden Wintersemester ihr Sportangebot. Die rund 24.000 Studierenden der Uni Nürnberg müssen ab Oktober nach Erlangen oder zu Nürnberger Sportvereinen ausweichen, wenn sie neben dem Studium Sport machen möchten. Das Sportgebäude am Unicampus schließt Ende des Monats, heißt es von der Friedrich-Alexander-Universität Erlangen-Nürnberg. Grund dafür sei der schlechte bauliche Zustand des gesamten Sportgebäudes. Der mutmaßliche Täter des Anschlags auf den CSD in Berlin war gestern von der Polizei erschossen worden. Ein zweiter bisher Tatverdächtiger ist jetzt wieder auf freiem Fuß, berichtet der Spiegel. Der Vorwurf, dass der Iraner mit im Auto saß, das in die Menschenmenge gefahren ist, hat sich dem Bericht nach nicht erhärtet. Bei dem Attentat wurde eine Frau getötet, fast 30 Menschen verletzt. Venedig hat in diesem Jahr mit seinem weltweit einzigartigen Eintrittsgeld mehr als 5 Millionen Euro eingenommen. Die Stadt im Norden Italiens hatte nach eigenen Angaben in der Bezahlsaison mehr als 650.000 Tagesbesucher. Claudia Wächter berichtet.
2: Einmal den Canal Grande sehen und bezahlen. Für die Lagunenstadt geht das Konzept ganz offensichtlich auf, Tagesbesucher zur Kasse zu bitten. Damit will man eigentlich den Massenansturm besser kanalisieren, Touris abschrecken, dann zu kommen, wenn es besonders voll ist. Bisher kostet das Tagesticket in der Regel 10 Euro. Bald könnte es 5-mal so teuer werden.
1: Mit dem Auto ins Schaufenster. Am frühen Morgen haben bislang Unbekannte einen Juwelierladen in Rosenheim ausgeraubt. Die Einbrecher sind mit einem Wagen in die Ladenfront gefahren und haben innerhalb weniger Minuten Schmuck im Wert von mehreren 10.000 Euro gestohlen. Die Polizei geht wegen des schnellen und präzisen Vorgehens davon aus, dass es nicht der erste Überfall der Verdächtigen war.
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3: Der Radio Today Verkehrsdienst meldet auf der A8 Salzburg Richtung München. Zwischen Bayern und Brunntal 17 Kilometer Stau. A9 Nürnberg Richtung München zwischen Brunngras und Garching Süd 3 Kilometer Stau. A92 Deggendorf Richtung München zwischen Erding und Freising Mitte 1 Kilometer Stau. A95 Garmisch-Partenkirchen Richtung München zwischen Wolfratshausen und Schäftlarn. Hier besteht Gefahr durch eine ungesicherte Unfallstelle und somit 1 Kilometer Stau. A96 Lindau Richtung München zwischen Leim und Sendling 1 Kilometer Stau. A99 München Nord Richtung München Südwest zwischen Kreuz München West und Lochhausen 1 Kilometer Stau. Mittlerer Ring zwischen Schwabing und Biedersteiner Tunnel 1 Kilometer Stau. Zwischen Ruffini-Straße und Donnersberger Brücke 1 Kilometer Stau. Und zwischen A96 Sendling und B2 Donnersberger Brücke 2 Kilometer Stau. Ich wünsche euch weiterhin eine sichere und angenehme Fahrt.
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3: Geblitzt wird in der Ortseinfahrt Putzbrunn, von München kommend in der 30er-Zone. In der Ismaninger Straße auswärts in der 30er-Zone. In der Arnulfstraße einwärts, Höhe Friedenheimer Brücke. Dann in der Höhenkirchenstraße in Dünnhaar bei Aing. In der Radelkofer Straße Richtung Herzog-Ernst-Platz in der 30er-Zone, da stehen sie im grauen Caddy. In Gräfelfingen, Großhadener Straße beim Friedhof in der 30er-Zone. Danke dir, lieber Wolfgang, an dieser Stelle. Und auf der B11 nach Bayernbrunn, Richtung Hohenschäftlarn, so, ich kann meine eigene Schrift nicht mehr lesen, ebenso im grauen Caddy. Auch dir vielen lieben Dank, lieber Klaus. Wenn auch ihr noch Blitzer seht, bitte, bitte ruft an und meldet sie mir unter 723-2000.
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3: Zunächst ist es windig bei einem Mix aus Sonne und Wolken. Vereinzelt sind auch noch Schauer dabei. Im Laufe des Tages wird es von Nordwesten her freundlicher und auch der Wind lässt nach. Die Höchstwerte liegen heute bei 22 bis 27 Grad. Ab morgen wird es dann von Tag zu Tag wärmer. Am Donnerstag erreichen die Temperaturen hochsommerliche 36 Grad. Die Temperatur in München-Thalkirchen beträgt aktuell 19 Grad und es ist 12.19 Uhr.
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1: Vor einem Jahr verunglückte die Biathlon-Olympiasiegerin Laura Dahlmeier im Karakorum-Gebirge. Gebirge, Familie und Freunde begehen den Todestag in aller Stille. Mehr dazu gleich.
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Es ist 12.29 Uhr und ihr hört Radio Today. Blumen, Kerzen und immer wieder Menschen, die einen Moment stehen bleiben. Im Laura-Dahlmeier-Park in Garmisch-Partenkirchen ist die Erinnerung an die Biathlon-Olympiasiegerin lebendig. Ein Jahr nach ihrem tödlichen Bergunfall am Laila Peak im pakistanischen Karakorum-Gebirge ist der öffentliche Trubel verklungen. Geblieben ist eine stille Form des Gedenkens und die Erinnerung an eine Frau, die für viele mehr war als eine erfolgreiche Profisportlerin. Für die Angehörigen von Laura Dahlmeier ist der Jahrestag vor allem eine private Angelegenheit. Die Familie hält sich still. Wir sind froh, dass der Hype nach unten gegangen ist, dass ein bisschen Ruhe eingekehrt ist, sagt der Vater Andreas Dahlmeier der dpa. Wir sind müde. Den Todestag werde die Familie im Kleinkreis begehen. Es ist Familiensache, sagte er. Eine öffentliche Gedenkveranstaltung ist nicht geplant. Und einen Blitzer habe ich auch natürlich noch für euch. Und zwar auf der B11 nach Bayernbrunn Richtung Hohenschäftlarn. Im grauen Caddy stehen sie da. Wenn ihr auch noch weitere Blitzer sichtet, ruft mich gerne an. Ihr kennt die Hotline 723 2000.

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1: Der Radio Today Verkehrsdienst meldet. Auf der A8 Salzburg Richtung München zwischen Seehamersee Ost und 97 1 Kilometer Stau. Zwischen Bayern und Brunntal 14 Kilometer Stau. A92 Deggendorf Richtung München zwischen Erding und Freising Mitte 1 Kilometer Stau. A95 Garmisch-Partenkirchen Richtung München zwischen Wolfratshausen und Schäftlarn. Hier besteht Gefahr durch eine ungesicherte Unfallstelle und somit 1 Kilometer Stau. A96 Lindau Richtung München zwischen Leim und Sendling 1 Kilometer Stau. A99 München Nord Richtung München Süd zwischen Kirchheim und Kreuz München Ost 3 Kilometer Stau. Und zwischen Haar und Ottobrunn 7 Kilometer Stau. Ich wünsche euch weiterhin eine sichere und eine angenehme Fahrt. Blitze haben wir dennoch, und zwar in der Ortseinfahrt Putzbrunn von München kommend in der 30er-Zone, in der Ismaninger Straße auswärts ebenso in der 30er-Zone, in der Höhenkirchenstraße in Dünha bei Aing, in der Radelkofer Straße Richtung Herzog-Ernst-Platz in der 30er-Zone, in Gräfenfing in der Großhadener Straße beim Friedhof ebenso in der 30er-Zone und last but not least auf der B11 nach Bayernbrunn Richtung Höhenschäftlarn im Grauen Caddy stehen sie da. Wenn auch ihr noch Blitze sichtet, ruft an, ihr kennt die Hotline 723 2000.
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1: Ein älterer Mann wird in der Oberpfalz Opfer eines Telefonbetrugs. Wie konnten Unbekannte ihn dazu bringen, 95.000 Euro zu übergeben? Das erfahrt ihr gleich.
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0: Es ist 12.51 Uhr und ihr hört Radio Today. Ein Senior hat in Amberg 95.000 Euro in einer Plastiktüte an Betrüger übergeben. Wie die Polizei mitteilte, wurde er Opfer eines sogenannten Schockanrufs. Dem Mann wurde demnach erzählt, seine Schwester hätte einen tödlichen Verkehrsunfall verursacht. Damit sie wieder freikommt, müsse er eine Kaution zahlen, sagten die falschen Polizeibeamten dem Senior den Angaben zufolge am Telefon. Der Mann glaubte den Betrügern laut Polizei. Er übergab demnach 95.000 Euro aus seinem Autofenster heraus an einen Unbekannten, der sich dann zu Fuß entfernt haben soll. Nähere Angaben zum Alter des Opfers wollte die Polizei aus Schutzgründen nicht machen. Die Beamten suchen den unbekannten Geldabholer und bitten Zeugen um Hinweise. Ein Hinweis auf einen Blitzer habe ich auch für euch. Und zwar in Gräfelfing in der Großhadener Straße beim Friedhof in der Dreiskerzone. Wenn auch ihr weitere Blitzer seht, meldet sie uns bitte gerne. Wie immer unter 723 2000. Ja, das war's leider auch schon mit 3 Stunden Hitradio. Es war mein inneres Blumenpflücken mit euch. Mein Name ist Laura und weiter geht's mit dem lieben V und der Lokalwelle. Bis dahin eine gute Woche. Bussi und Papa.
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2: Mahlzeit, ihr Lieben. 13.04 Uhr. Die Zeit. Weiter geht's jetzt hier mit der Lokalwelle am Mikrofon aus München, Thalkirchen für euch, der Pfau. Und das auf Radio.
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1: Ich bin Oliver Urbanke. Gunther von Hagens ist tot. Der Erfinder der Körperweltenausstellung ist im Alter von 81 Jahren gestorben. Der Mediziner hatte vor Jahrzehnten die Plastination entwickelt, eine Technik, mit der Leichen zu anatomischen Präparaten konserviert werden können. Seine Ausstellungen haben weltweit Millionen Menschen fasziniert. Von Hagens selbst soll jetzt auf eigenen Wunsch hin auch präpariert werden. Den schwerverletzten Opfern des Anschlags beim Berliner CSD vor 2 Tagen geht es körperlich inzwischen wieder besser. Der Gesundheitszustand der 4 Patienten stabilisiere sich. 3 von ihnen konnten auf eine Normalstation verlegt werden. Einer ist weiterhin auf einer Intensivstation, aber auch auf dem Weg der Besserung, teilte ein Krankenhaussprecher mit. Bei dem Anschlag war eine Frau getötet und 29 Menschen verletzt worden. In Rosenheim hat die neue Woche mit einem großen Polizeieinsatz begonnen. Am frühen Morgen fuhr ein Auto in ein Juweliergeschäft. 3 Täter erbeuteten innerhalb weniger Minuten Beute im Wert von mehreren 10.000 Euro. Dann flüchteten sie mit einem anderen Auto. Die Suche läuft noch. Letzte Woche gab es einen sehr ähnlichen Überfall auf ein Juweliergeschäft im oberpfälzischen Pressart. Letztes Jahr sind deutlich weniger Kinder und Jugendliche zu ihrem Schutz vorübergehend in Einrichtungen oder Pflegefamilien aufgenommen worden. Insgesamt waren es 56.900 Kinder und Jugendliche und damit knapp 20% weniger als im Vorjahr. Damit seien die Fallzahlen innerhalb von 2 Jahren um rund 1/4 gesunken, heißt es. Ein Grund dafür sei unter anderem, dass weniger unbegleitete Minderjährige aus dem Ausland eingereist sind. Die Fußballer des FC Bayern bereiten sich ab heute am schönen Tegernsee auf die neue Saison vor. Geplant sind öffentliche Trainingseinheiten und ein Testspiel. Fabian Schaffer berichtet.
2: Bis Donnerstag bereiten sich die Stars vom FC Bayern in Rottach-Egern auf die neue Spielzeit vor. 3 öffentliche Trainingseinheiten sind geplant. Fans können den Profis heute Morgen und am Mittwoch bei den Übungen zuschauen. Die Zuschauerzahl wird jedoch aus Sicherheitsgründen begrenzt sein. Den Abschluss bildet dann am Donnerstag ein Testspiel im Stadion am Birkenmoos gegen den FC Rottach-Egern, der es normalerweise mit Teams aus der Kreisklasse zu tun hat.
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3: Der Radio Today Verkehrsdienst meldet auf der A8 Salzburg Richtung München zwischen Holzkirchen Nord und Bruntal 12 Kilometer Stau. Auf der A95 Garmisch Richtung München zwischen Wolfratshausen und Schäftlarn. Hier haben wir 2 Kilometer Stau. Und es besteht die Gefahr durch eine ungesicherte Unfallstelle. Denkt bitte an die Rettungsgasse. A99 zwischen Haar und Kreuz München Süd zwischen Dreieck Allach und Lochhausen staut es sich, sowie auf der A99 zwischen Dreieck München Südwest und Germering Nord. Und auf dem Mittleren Ring geht's auch schon los. Ich wünsche euch eine gute Fahrt.
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3: Geblitzt wird auf der B11 von Bayerbrunn kommend Richtung Hohenschäftlarn, dann in Gräfelfing auf der Großhadener Straße beim Friedhof. Dann haben wir 2 Blitzeranhänger, einmal in der Ortseinfahrt Putzbrunn von München kommend und auf der Ismaninger Straße stadtauswärts. Für weitere Blitzer wählt die 723-2000.
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3: Zunächst ist es windig, bei einem Mix aus Sonne und Wolken vereinzelt sind auch Schauer dabei. Im Laufe des Tages wird es von Nordwesten her freundlicher und auch der Wind, der lässt langsam nach. Die Höchstwerte liegen heute bei 22 bis 27 Grad. Ab morgen wird es dann von Tag zu Tag wärmer. Am Donnerstag erreichen die Temperaturen hochsommerliche 36 Grad. Die Temperatur hier gemessen aktuell 20 Grad. Die Zeit, es ist jetzt 13:17 Uhr. Mahlzeit.

0: aller Zeiten. Der Verursacher soll nach einem Unfall in München in eine Tram geflüchtet und einfach weggefahren sein. Mehr Einzelheiten dazu gleich.
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1: 13.28 Uhr die Zeit, ihr hört die Lokalwelle auf Radio Today und hier kommt meine nächste dubiose Meldung aus München. Der Verursacher soll nach einem Unfall in München in eine Tram geflüchtet und einfach weggefahren sein. 6 Menschen verletzten sich bei dem Zusammenstoß zweier Fahrzeuge, so die Polizei. Zum genaueren Verlauf. Beim Linksabbiegen an einer Kreuzung übersah der unbekannte Unfallverursacher demnach ein entgegenkommendes Auto und die zwei Fahrzeuge stießen dann frontal zusammen. Unmittelbar danach habe sich der unbekannte Autofahrer zu Fuß vom Unfall entfernt und sei laut Polizei vermutlich in eine nahegelegene Tram gestiegen. Die 4 Insassen im entgegenkommenden Fahrzeug wurden bei diesem Unfall den Angaben zufolge leicht verletzt. Auch der Unfallverursacher und sein Beifahrer seien nach derzeitigen Erkenntnissen vermutlich leicht verletzt worden. Der Beifahrer wurde laut Polizei vor Ort durch den Rettungsdienst behandelt. Die Polizei sucht den unbekannten Autofahrer und bittet Zeugen um Hinweise. Geblitzt wird auf der B11 von Bayerbrunn kommend und Richtung Hohenschäftlarn. Und falls ihr auch einen Blitzer entdeckt habt, den melden möchtet, gerne hier bei mir im Studio. Hier klingelt es unter der 723 2000. Jetzt geht's weiter mit den Doobie Brothers.

0: 13.38 Uhr die Zeit. Ein kurzer Blick auf Bayern Straßen. Hier ist der Radio Today Verkehrsdienst und der meldet auf der A8 Salzburg Richtung München zwischen Holzkirchen Nord und Aing 2 Kilometer Stau, zwischen Holzkirchen und Brunntal 4 Kilometer Stau. Auf der A8 München Richtung Salzburg zwischen Hofvoldinger Forst Süd und Otterfing 2 Kilometer Stau. Auf der A92 Deckendorf Richtung München zwischen Erding und Freising Mitte 1 Kilometer Stau. Auf der A94 München Richtung Passau zwischen Marktschwaben und Forstinning 1 Kilometer Stau. Auf der A99 München Nord Richtung München Süd zwischen Haar und Kreuz München Süd 6 Kilometer Stau. Zwischen Vaterstetten West und Hohenbrunn 1 Kilometer Stau. Auf dem Mittleren Ring, da staut es sich zwischen Innsbrucker Ringtunnel und Ramersdorf, zwischen Ruffini-Straße und der Donnersberger Brücke. Ich wünsche euch eine gute Fahrt. Gewitzwetter auf der B11 von Bayerbrunn kommend Richtung Hohenschäftlarn, in Gräfelfing auf der Großhabener Straße beim Friedhof, aus folgenden Anhängern in der Ortseinfahrt Putzbrunn von München kommend und auf der Ismaninger Straße stadtauswärts. Für weitere Blitzer wählt die 723 2000.
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1: Es ist eine Achterbahnfahrt mit den Spritpreisen. Mal gehen sie hoch, dann gehen sie wieder runter. Wie schaut's aktuell aus? Das erfahrt ihr gleich hier in meiner nächsten Regionalmeldung.
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1: 13.48 Uhr die Zeit. Ihr hört die nächste Regionalmeldung der Lokalwelle. Der stark sinkende Ölpreis kommt bisher nur minimal bei den Autofahrern an. Am Vormittag deuteten die Preise leicht nach unten, teilte der ADAC mit. Davor waren die Preise bereits über das Wochenende etwas niedriger. Im bundesweiten Tagesdurchschnitt des Sonntags kostete Super E10 laut ADAC 2,15 Euro pro Liter, Diesel 2,21 Euro. Das war jeweils rund 1 Cent weniger als am vergangenen Donnerstag, als Rohöl der für Europa wichtigen Sorte Brent mehr als $100 pro Barrel gekostet hatte. Seither ist der Rohölpreis aber stark gefallen, so die Meldung der dpa aus München. Aber das juckt die Stromer natürlich nicht ansatzweise. Möge die Macht des Lithium-Ionen-Akkus mit euch sein. Und hier noch ein Blitzer-Anhänger auf der Ismaninger Straße. Stadtauswärts wird geblitzt in der 30er-Zone. Für weitere Blitzer, die ihr entdeckt habt und melden möchtet, wählt gerne hier die Studionummer, die 723-2000. Und jetzt geht's weiter mit unter anderem Velvet Rush.
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2: 14.03 Uhr die Zeit. Schön, dass ihr dabei seid in der Lokalwelle. Jetzt geht's weiter mit regionalen News, der richtigen Musikauswahl für die richtigen Zuhörer. Und das aus München, Thalkirchen mit dem V auf Radio.
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1: Ich bin Moritz Einzel. Die Bundestagsabgeordnete und bisherige CDU-Schatzmeisterin Hoppermann ist neue Generalsekretärin ihrer Partei. Bundeskanzler Merz sagte, die CDU gewinne eine selbstbewusste, eine moderne, eine wertebewusste Generalsekretärin.
2: Eine Generalsekretärin, die sowohl die Menschen in der Großstadt kennt, als auch die Menschen auf dem Land. Sie hat das ganze Land immer fest im Blick.
1: Der Bundesvorstand hat Hoppermann zur Nachfolgerin von Carsten Linnemann gewählt. Linnemann soll neuer Bundesgesundheitsminister werden. Die bisherige Gesundheitsministerin Warken übernimmt als erste Frau das Amt der Kanzleramtschefin. Bei der Bekämpfung der schweren Waldbrände in Spanien gibt es erste Fortschritte. Auch an der französischen Atlantikküste kämpft die Feuerwehr weiter mit einem Großaufgebot gegen den riesigen Waldbrand, der sich zumindest nicht weiter ausgedehnt hat. Michael Evers berichtet.
3: Nach Angaben der Einsatzkräfte sind inzwischen bei den Bränden in Madrid und in den angrenzenden Provinzen alle Hauptfronten eingedämmt, auch wenn mehrere Brandherde aktiv bleiben. Das heißt, die Lage verbessert sich, aber nur langsam. Auch an der französischen Atlantikküste meldeten die Behörden eine stabile Lage, nachdem die riesigen Feuer sich über Nacht nicht weiter bedrohlich ausgedehnt hatten.
1: Mit seiner umstrittenen Ausstellung Körperwelten ist er berühmt geworden. Jetzt ist der Leichenpräparator Gunther von Hagens im Alter von 81 Jahren verstorben. Das hat seine Familie mitgeteilt. Von Hagens hat die Plastination erfunden. Dabei wird Körperflüssigkeit durch Kunststoff ersetzt und so Gewebe haltbar gemacht. Richard Wagner meets künstliche Intelligenz. Bei den berühmten Wagner-Festspielen in Bayreuth kommt das erste Mal KI auf der Bühne zum Einsatz. Zur Musik beim Ring des Nibelungen werfen Projektoren.

0: in dreiminütigen Intervallen verschiedene Bilder und Assoziationen auf die Bühne. Die eigens dafür trainierte KI greift laut Veranstaltern nicht auf das Internet zu, sondern nur auf vorher ausgewählte Informationen. Während Bayerns Schülerinnen und Schüler Ende der Woche in die Sommerferien starten, beginnt für die Fußballer des FC Bayern heute am Tegernsee die Vorbereitung auf die neue Saison. Drei öffentliche Trainingseinheiten sind geplant. Fans können den Profis heute Morgen und am Mittwoch bei den Übungen zuschauen. Zum Abschluss gibt's am Donnerstag ein Testspiel gegen den FC Rottach-Egern.
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2: Der Radio Today Verkehrsdienst meldet auf der A8 Salzburg Richtung München zwischen Holzkirchen und Aing 2 Kilometer Stau, auf der A8 in der Gegenrichtung zwischen Kreuz München Süd und Otterfing 3 Kilometer Stau, auf der A92 München Richtung Deckendorf zwischen Dreieck München oder Dreieck Flughafen München und Freising Ost 3 Kilometer Stau, auf der A99 München Nord Richtung München Südwest zwischen Neuherberg und Ludwigsfeld 3 Kilometer Stau, in der Gegenrichtung zwischen Vaterstetten Ost und Kirchheim, hier haben wir 2 Kilometer Stau zwischen Dreieck München Südwest und Tunnel Aubing 1 Kilometer Stau. Auf dem mittleren Ring staute sich der alte Bekannte zwischen Ruffini-Straße und Donnersberger Brücke sowie zwischen Tübinger Straße und Donnersberger Brücke. Today wünscht euch eine gute Fahrt.
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2: Der Blitz wird auf der B11 vom Bayer Brunn kommend Richtung Hohenschäftlarn in Gräfelfing auf der Großhadener Straße beim Friedhof aus folgenden Anhängern auf der Ismaninger Straße stadtauswärts in der Ortseinfahrt Putzbrunn von München kommend. Für weitere Blitzermeldungen wählt gern die Studionummer 723 2000.
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2: Es wird freundlicher werden im Laufe des Tages. Der Wind lässt auch langsam nach. Die Höchstwerte liegen zwischen 22 und 27 Grad heute. Und morgen wird es dann von Tag zu Tag wärmer werden. Die Temperatur hier 23 Grad in München-Thalkirchen. Und die Zeit, es ist jetzt 14:16 Uhr.

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1: In einer Tiefgarage in München ist eine Autofahrerin durch den Brand ihres Fahrzeugs ums Leben gekommen. Mehr Einzelheiten zu diesem Vorfall gleich.
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1: 14.26 Uhr, die Zeit. Ihr hört Radio Today, die Lokalwelle. Hier kommt meine nächste Regionalmeldung. Eine Autofahrerin ist nach einem Unfall und einem Brand des Wagens in einer Tiefgarageneinfahrt in München ums Leben gekommen. Ihr Auto prallte aus ungeklärter Ursache gegen einen Stützpfeiler, so die Polizei. Nach dem Zusammenstoß in der Garageneinfahrt eines Mehrfamilienhauses am Samstag geriet der Motorraum des Fahrzeugs demnach in Brand. Anwohner und Passanten begannen laut den Angaben der Polizei die Flammen zu löschen und zogen die 70-jährige Autofahrerin aus ihrem Fahrzeug. Das Feuer sei dann erneut aufgeflammt und das Auto komplett ausgebrannt. Die Feuerwehr habe den Brand gelöscht. Die Frau wurde laut Polizei durch den Unfall schwer verletzt und kam ins Krankenhaus. Dort sei sie am Tag darauf gestorben. Mehrere Ersthelfer hätten durch den Rauch leichte Verletzungen erlitten. Geblitzt für den Gräfelfing auf der Großhadener Straße beim Friedhof. Für weitere Blitzer wählt die 723 2000.

14.41 Uhr die Zeit. Ein kurzer Blick auf Bayern Straßen. Hier ist der Radio Today Verkehrsdienst und der meldet auf der A8 Salzburg Richtung München zwischen Holzkirchen und Hofholdinger Forst 5 Kilometer Stau. 7 Kilometer weiter zwischen Brunntal und Kreuz München Süd hier ein Unfall. Auf der A8 München Richtung Salzburg zwischen Kreuz München Süd und Hofholdinger Forst, also die Gegenrichtung, 2 Kilometer Stau. Auf der A92 München Richtung Deckendorf zwischen Dreieck Flughafen München und Freising Ost 3 Kilometer Stau. Auf der A99 München Nord Richtung München Südwest zwischen Neuherberg und Ludwigsfeld 2 Kilometer Stau. In der Gegenrichtung zwischen H und Kreuz München Ost sowie zwischen Dreieck München Südwest und Tunnel Aubing Stau. Auf dem mittleren Ring, da staut es sich derzeit zwischen Ruffini-Straße und Tübinger Straße zur Donnersberger Brücke hin. Ich wünsche euch weiterhin eine gute Fahrt. Geblitzt wird auf der B11 von Bayerbrunn kommend Richtung Hohenschäftlarn, dann in Gräfelfing auf der Großhadener Straße beim Friedhof. Es folgen zwei Anhänger, einmal auf der Ismaninger Straße in der 30er-Zone stadtauswärts und in der Ortseinfahrt Putzbrunn von München kommend in der 30er-Zone. Für weitere Blitzermeldungen wählt gern die Studionummer 723 2000.

0: Es soll ja wärmer werden zur Mitte der Woche hin und heute ist es ja, oder gestern war es ja schon fast herbstlich. Wie geht's jetzt genau weiter, das erfahrt ihr gleich.
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1: 14.55 Uhr, die Zeit. Ihr hört die Lokalwelle auf Radio Today. Hier kommt meine nächste Meldung. Und die betrifft das Wetter. Die Aussage vom Deutschen Wetterdienst: In der Nacht zum Dienstag klart es auf und die Temperaturen sinken laut Prognose auf 15 bis 9 Grad. Tagsüber wird es sonnig und wieder deutlich wärmer werden, bei Höchstwerten zwischen 26 und 31 Grad. Für den Mittwoch erwarten die Experten des DWD noch höhere Temperaturen zwischen 30 Grad im Allgäu und 37 Grad am unteren Main. Richtung Alpen kann es dabei zu vereinzelten Hitzegewittern kommen. Also vielleicht die Ventilatoren besser nochmal aus dem Keller holen, obwohl manche laufen nicht rund. Und hier ein Blitzer auf der Ismaninger Straße stadtauswärts in der 30er-Zone. Blitzt nur, wenn ihr zu schnell seid. Für weitere Entdeckungen wählt gern die 723-2000. Und jetzt geht's weiter mit Bruno Mars.
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2: Servus ihr Lieben, 15.01 Uhr die Zeit, schön, dass ihr dabei seid in der dritten Stunde der Lokalwelle aus München-Thalkirchen am Mikrofon für euch der Pfau und das mit viel Musik und ohne Endlosgelaber auf Radio
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1: Ich bin Moritz Einzel. Der kriselnde Autobauer Porsche streicht weitere 5.000 Stellen in der Region Stuttgart. Zusammen mit früheren Beschlüssen müssen rund 9.000 Beschäftigte gehen. Die Mitarbeitenden sollen aber über Fluktuation, Altersteilzeit und Aufhebungsverträge sozialverträglich aus dem Unternehmen ausscheiden. Und Porsche sichert seine Standorte bis Ende 2035. Unter anderem der Einbruch des China-Geschäfts und die US-Zölle belasten den Sportwagenbauer. Kanzler Merz hat mehrere Personalentscheidungen in Regierung und Partei bestätigt. Wie erwartet wird Steffen Bilger, Nachfolger von Patrick Schnieder, als Verkehrsminister. Die Besetzung war in der Schwebe, weil ein anderer Kandidat Merz abgesagt hatte.
2: Die Situation, die dadurch entstanden ist, bedauere ich persönlich sehr. Ich habe Patrick Schnieder gestern und tue es heute noch einmal für seine geleistete Arbeit gedankt.
1: Die bisherige CDU-Schatzmeisterin Franziska Hoppermann ist zur neuen CDU-Generalsekretärin gewählt worden.
3: Politik ist für mich in allererster Form aber auch ein Dienst. Ein Dienst am Land und an den Menschen. Und so verstehe ich auch diese Aufgabe als Dienst an unserer Partei zum Wohle unseres Landes.
1: Hoppermann ist Nachfolgerin von Carsten Linnemann, der neuer Gesundheitsminister wird. Kanzler Merz hat außerdem politische Konsequenzen aus dem Anschlag beim Christopher Street Day vom Wochenende in Berlin angekündigt. Vor allem gehe es um die Frage, ob der Anschlag hätte verhindert werden können. Der getötete mutmaßliche Täter war ein polizeibekannter islamistischer Gefährder. Bei dem Anschlag kam eine Frau aus Polen ums Leben. Fast 30 Menschen wurden verletzt. Die Bundeswehr soll ihre Drohnenflotte deutlich ausbauen. Der CSU-Landesgruppe im Bundestag schwebt eine Zahl von 100.000 Drohnen aller Größenordnungen vor. Das steht im Abschlusspapier der Sommerklausur der CSU-Abgeordneten im fränkischen Kloster Banz in Bad Staffelstein. Außerdem fordert die Landesgruppe mehr als 1.000 Satelliten für die Bundeswehr. Der Chef des Fußball-Weltverbandes FIFA Infantino hat Kritik an der zurückliegenden WM in den USA, Mexiko und Kanada zurückgewiesen. Die Welt brauche Liebe und keinen Hass, schrieb er auf Instagram. Die positiven Seiten des Turniers würden Kritiker bewusst ausblenden. Die Weltmeisterschaft habe das Beste der Menschheit gezeigt, so Infantino.
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4: Der Radio Today Verkehrsdienst meldet auf der A8 München Richtung Salzburg zwischen Hofoldinger Forst Süd und Otterfing staut es sich in der Gegenrichtung zwischen Holzkirchen und Brunntal. Auf der A92 zwischen Dreieck Flughafen München und Freising Ost Richtung Deckendorf. Auf der A99 Richtung Südwest zwischen Dreieck Feldmoching und Ludwigsfeld 5 Kilometer zwischen Kreuz München West und Lochhausen. Gefahr durch Gegenstände auf der Fahrbahn. Dann auf der A99 München Süd Richtung München Nord zwischen Kreuz München Süd und Ottobrunn Stau, dann die Strecke nicht in der Gegenrichtung, aber in der erweiterten München Südwest Richtung München Nord zwischen Dreieck München Südwest und Tunnel Aubing 2 Kilometer Stau. Es staut sich auf dem mittleren Ring Ramersdorf Richtung Schlüsselbergstraße, Schwabing Richtung Biedersteiner Tunnel, Tom Petro Richtung Donnersberger Brücke und zwischen Tübinger Straße und der Donnersberger Brücke. Ich wünsche euch eine gute Fahrt.
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4: Es wird geblitzt auf der Ismaninger Straße aus einem Anhänger stadtauswärts sowie in der Ortseinfahrt Putzbrunn von München kommend. Für weitere Entdeckungen wählt die 723 2000.
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4: Ab morgen wird es von Tag zu Tag wärmer werden. Am Donnerstag erreichen die Temperaturen hochsommerliche 36 Grad. Die Temperatur hier 24 Grad. Die Zeit, es ist jetzt 15.18 Uhr.

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1: 11 Tage nach dem Fund eines Schwerstverletzten auf offener Straße im oberbayerischen Mittenwald ist der Mann nun gestorben. Mehr Einzelheiten dazu gleich.
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1: 15.28 Uhr, die Zeit. Ihr hört die nächste Regionalmeldung der Lokalwelle. 11 Tage nach dem Fund eines Schwerstverletzten auf offener Straße im oberbayerischen Mittenwald ist ein Mann gestorben. Der 44-Jährige war am 12. Juli nach einem Fest frühmorgens leblos am Boden entdeckt und in ein Krankenhaus gebracht worden. Dort hätten Ärzte eine sehr schwere Wirbelsäulenverletzung festgestellt. Am Donnerstag sei der Mann in der Klinik verstorben. Zunächst war offen geblieben, wie der 44-Jährige die Verletzungen erlitten hatte. Auch ein Gewaltverbrechen konnten die Ermittler zunächst nicht ausschließen. Die Kripo habe bisher aber keine Hinweise auf eine Beteiligung Dritter, teilte die Polizei nach dem Tod des Mannes mit. Für die Ermittler deute alles darauf hin, dass sich der Mann die Verletzungen bei einem Sturz zugezogen habe. Der Blitz wird auf der Ismaninger Straße aus einem Anhänger statt auswärts. Für weitere Blitzer wählt die 723-2000. Jetzt geht's weiter mit der Gruppe The Who. Wer? The Who. Wem?

0: 15.41 Uhr die Zeit, hier ist der Radio Today Verkehrsdienst und der meldet auf der A8 Richtung München zwischen Aing und Hofoldinger vor Stau, Richtung Salzburg zwischen Weihern und Irschenberg, auf der A92 Richtung Deckendorf zwischen Freising Mitte und Freising Ost Stau, auf der A99 Richtung München Südwest zwischen Neuherberg und Ludwigsfeld 7 Kilometer Stau zwischen Kreuz München West und Lochhausen, Gefahr durch Metallteile auf der Fahrbahn, dann die A99 Richtung München Nord zwischen Dreieck München Südwest und Tunnel Aubing, 2 Kilometer Stau. Auf dem mittleren Ring seid ihr um diese Zeit nicht allein. Ich wünsche euch eine gute Fahrt. Geblitzt wird in der Ortseinfahrt Putzbrunn, von München kommend, auf der Ismaninger Straße in der 30er-Zone stadtauswärts. Falls ihr auch einen Blitzer entdeckt habt, den melden möchtet, gerne bei mir unter der 723 2000. Und mit der Polizei geht's jetzt weiter.
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0: Hepatitis ist in Bayern offenbar auf dem Rückzug. Also eine gute Meldung zum Schluss. Gleich geht's weiter.
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1: Hau ab, du doofer Sack. Verzieh dich, wisst ihr noch, Otto Walkes. 15.51 Uhr, die Zeit. Ihr hört meine letzte Regionalmeldung der Lokalwelle. Hepatitis ist in Bayern offenbar auf dem Rückzug. Im laufenden Jahr wurden bis zum 20. Juli 1.425 Menschen neu mit Hepatitis diagnostiziert, wie das Gesundheitsministerium mitteilte. Das sind 548 weniger als im gleichen Zeitraum des Vorjahres. Bei Hepatitis C fiel die Zahl um 155 auf 696. Ministerin Judith Gerlach von der CSU wirbt für die Impfung. Gute Prävention bedeutet, heute vorzusorgen, damit Krankheiten morgen möglichst keine Chance hätten. Mit der Impfung gegen Hepatitis B könne man schon früh den Grundstein legen. Deshalb sei es besonders wichtig, bei Kindern und Jugendlichen auf einen vollständigen Impfschutz zu achten. Die Impfung wird laut Gesundheitsministerium bereits im Säuglingsalter empfohlen. Bis zum 18. Geburtstag übernimmt die Krankenkasse die Kosten. Dennoch sind nicht alle Kinder geimpft. So, und für alle, die geimpft, beschimpft oder geboostert zu schnell unterwegs sind, hier noch ein Hinweis auf einen Blitzer. Der Blitz wird auf der Ismaninger Straße zum Beispiel statt auswärts in der 30er-Zone aus einem Anhänger. Falls ihr auch einen Blitzer entdeckt habt, den melden möchtet, macht es gern hier im Studio. Ruft hier an unter der 089 723 2000. Ich mache den Platz frei für meine Kollegin Sabine Finke. Mit der geht's gleich weiter in der Quicktimes mit ihrem interaktiven Flohmarkt der Open Line gegen 16.30 Uhr und 19.30 Uhr. Viel Spaß dabei. Ein Schau vom V. Bedanke mich. Habe die Ehre. Jetzt Feierabend. Aloha, Baba und Servus.
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2: 16 Uhr und 3 Minuten, Sie hören Radio Today, die Quick Times, die Montagsausgabe. Nicht vergessen, 16:30 die Open Line, der interaktive Flohmarkt. Ich bin Sabine Finke, hallo und Servus zusammen.
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1: Ich bin Moritz Einzel. Ein Sparprogramm jagt das nächste in der deutschen Autoindustrie. Nun hat Porsche angekündigt, weitere 5000 Stellen in der Region Stuttgart abzubauen. Im Gegenzug verlängert der Sportwagenbauer die Beschäftigungssicherung bis 2035. Der Verband der Automobilindustrie prognostiziert bis 2035 einen Verlust von insgesamt 225.000 Arbeitsplätzen in Deutschland. Nach dem Terroranschlag am Rande des Christopher Street Day in Berlin hat Bayerns Ministerpräsident Söder grundlegende Veränderungen im Umgang mit islamistischen Gefährdern gefordert.
2: Wir müssen die Zügel bei Themen wie Gefährdern deutlich anziehen. Es haben Leute in Deutschland wenig Verständnis, dass jemand, der vorbestraft ist, der als Gefährder eingestuft ist, am Ende frei herumlaufen kann.
1: Das sagte Söder zum Auftakt der Sommerklausur der CSU-Landesgruppe im Kloster Banz bei Bad Staffelstein. Ein Führerscheinentzug für Gefährder müsse geprüft werden und auch über das Thema Staatsbürgerschaft müsse gesprochen werden, so Söder. Bundeskanzler Merz hat im Zuge des Umbaus im Kabinett und in der CDU weitere Personalien bestätigt. So wird Steffen Bilger Nachfolger von Patrick Schnieder als Verkehrsminister.
3: Steffen Bilger ist fachlich derjenige, der dieses Ressort sicherlich sehr, sehr gut ausüben wird. Auch er wird keine Wunder vollbringen, aber er wird es fachlich vom ersten Tag an gut führen.
1: Außerdem wurde die bisherige CDU-Schatzmeisterin Franziska Hoppermann zur neuen Generalsekretärin der Partei gewählt. Im Elefantenhaus des Münchner Tierparks Hellerbrunn wird im kommenden Jahr Nachwuchs erwartet. Der Zoo hat mitgeteilt, dass Elefantenkuh Temi wieder trächtig sei. Es wäre der erste Zuwachs bei den asiatischen Elefanten in München seit dem Tod von Bulle Otto vor rund einem Jahr. Der Geburtstermin wurde auf August 2027 berechnet. FIFA-Chef Infantino hat Kritik an der zurückliegenden Fußball-WM in den USA, Mexiko und Kanada zurückgewiesen. Die Welt brauche Liebe und keinen Hass, schrieb er auf Instagram. Die Weltmeisterschaft habe das Beste der Menschheit gezeigt. Kritiker werfen der FIFA politische Gefälligkeiten und mangelnde sportliche Integrität vor. Im Zentrum steht die Aufhebung einer Sperre nach einem Anruf von US-Präsident Trump bei Infantino.
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0: Der Radio Today Verkehrsdienst meldet die A8 München Richtung Salzburg. Zwischen Weyern und Irschenberg hat sich ein Stau gebildet. Auf der A92 München Richtung Deckendorf, ebenfalls zwischen Freising Mitte und Freising Ost. A99 Autobahnring München Nord Richtung München Südwest, zwischen Neuherberg und Ludwigsfeld 7 Kilometer Stau. Wir haben im weiteren Verlauf 1 Kilometer zwischen Kreuz München West und Lochhausen und in der Gegenrichtung stehen sie ebenfalls zwischen dem Dreieck München Südwest und dem Tunnel Aubing. Südrichtung Nord zwischen Vaterstetten Ost und Kirchheim ein Stau. B2 München Richtung Augsburg, Stau zwischen Friedenheimer und Fürstenrieder Straße. In der Gegenrichtung zwischen der von der Pforten und der Wotanstraße. B304 München Richtung Dachau, Stau zwischen Landshuter Allee und Hanauer Straße. Sowie in der Gegenrichtung zwischen der Feldmochinger und der Hanauer Straße. Auch am mittleren Ring Zeit mitbringen. Sie stehen zwischen Innsbrucker Ringtunnel und Kirchseeoner Straße. Lang Bürgener und Schlüsselbergstraße, Schwabing und Gundelindenstraße, Dompetrostraße und Donnersberger Brücke, Sendling und B2 sowie Donnersberger Brücke und zwischen Sendling Süd und dem Luise-Kieselbach-Tunnel. Ich wünsche eine stressfreie und gute Fahrt.
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0: Es wird geblitzt aus zwei Blitzanhängern heraus. Ismaninger Straße, Stadtauswärtstempo 30, der eine und der andere am Ortseingang Putzbrunn von München kommend. 723-2000. Die Studiotelefonnummer ist auch die Blitzer-Hotline 089-723-2000 wählen.
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0: Bis zum Abend klingen die letzten Schauer ab, der Wind lässt nach, in der Nacht klart es auf, nur in Alpennähe halten sich anfangs noch Wolkenreste, die Temperaturen sinken dann auf 15 bis 9 Grad. Morgen am Dienstag Sonnenschein, dazu ein paar harmlose Wolken, die Tageshöchstwerte 25 bis 31 Grad. Auch von Mittwoch bis Freitag gibt es viel Sonnenschein. Hier in München-Thalkirchen messen wir aktuell vor unserem Studiofenster. Sonnige plus 25 Grad. Und zum Abschluss ein Blick auf die Uhr, 16 Uhr und 17 Minuten.
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1: Gleich gibt es hier den nächsten Klassiker im Programm von Radio Today. Das ist die Open Line, der interaktive Flohmarkt. Dann haben wir wieder 3 Minuten Zeit für Ihre privaten Kleinanzeigen.
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0: 16 und 31 Minuten wurde es gerade eben mit Musik von Sepp, der Mann am Vocoder. Und jetzt für Sie die Open Line, der interaktive Flohmarkt, die Studiotelefonnummer, wenn Sie mit dabei sein möchten, 723 2000.
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0: Und der Mann am Vocoder heißt natürlich nicht Sepp, so heißt die Band, sondern der Mann heißt Roger Troutman. So, und jetzt gucken wir mal, wie der nächste Mann oder die nächste Frau heißt. Radio Today, schönen guten Nachmittag.
2: Hi, hier ist Michi.
0: Ricky war das?
2: Michi.
0: Der Michi, servus Michi.
2: Ich suche nach Schallplatten. Wer was zum Verkaufen hat, kann sich gerne bei mir melden.
0: Bestimmte Musikrichtungen, Musikstile bevorzugt?
2: Querbeet.
0: Querbeet, okay. Dann brauchen wir eine Telefonnummer, bitte.
2: 0157 850 70936.
0: Nochmal wiederholen, bitte.
2: 0157 850 70936.
0: Dann drücke ich die Daumen, dass das Telefon klingelt und viel Erfolg beim weiteren Ausbau der Sammlung.
2: Danke.
0: Servus. Kaufen, verkaufen, tauschen, suchen, grüßen, daten und natürlich auch verschenken. All das ist die Open Line und wir schauen auch gleich in die zweite Leitung rein. Radio Today, schönen guten Nachmittag.
3: Hallo, ich wollte in die Fundgrube.
0: Ja, also wir nennen das Ganze Open Line, aber an sich ist es ein interaktiver Flohmarkt und wir sind mittendrin. Wen haben wir denn dran?
3: Evelyn ist am Apparat und wollte etwas aufgeben.
0: Ja, gerne.
3: Und zwar einen roten Golfsack mit allen Schlägern und schönes rotes Bag für 500 Euro. Fast nicht gebraucht.
0: Mhm.
3: Und dann habe ich noch einen schönen Kleiderständer, der optisch sehr schön ist, für 150 Euro.
0: Okay, da muss man dann einfach mal schauen, vielleicht kann man Bilder austauschen. Und das Golfbag, ist das ein Damensatz oder ein Herrensatz?
3: Gibt es ja Unterschiede, weiß
0: ich. Naja, ich weiß nicht, also werden wahrscheinlich ein paar Eisen dabei sein, Holz.
3: Nein, ich habe kein Holz. Das ist alles Metall und hier ist ein Damengolf.
0: Okay, also wer Interesse hat, 500 Euro, dann anrufen. Auch für den Kleiderschrank 150 Euro.
3: Unter welcher Telefon?
0: Kleiderständer. Um Gottes Willen.
3: Der ist sehr optisch sehr schön. Der ist so oval, der ringt sich so in die Höhe. Also es ist nicht so ein glatter, sondern
0: sondern was Besonderes. Okay, dann brauchen wir jetzt aber eine Telefonnummer.
3: 3270 53 00.
0: Dann 089 davor für München, gell?
3: Ja, und 3270 53 00.
0: Dann danke für die zwei tollen Angebote. Ich drücke die Daumen, dass das Telefon klingelt.
3: Danke,
0: ja, tschüss. Servus. Die nächste Ausgabe des interaktiven Flohmarktes um 19.30 Uhr. Bis dahin Infos aus aller Welt. Der Service aus München für München und natürlich Musik. 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Und bei Lenny Kravitz weiß man ja in letzter Zeit gar nicht mehr so richtig, ist er jetzt Musiker oder Fitnesssportler. Jedenfalls hat er mit seinen über 60 Lenze ein ordentliches Sixpack. Und damit meine ich nicht die Dosen Bier, die er am Abend sicher nicht trinken wird. Jetzt viel Spaß mit Musik von Lenny Kravitz.
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1: 16:39, auch in dieser Programmstunde noch einmal der Service für Sie. Der Radio Today Verkehrsdienst meldet die A99 Autobahnring München Nord Richtung München Südwest zwischen Neuherberg und Ludwigsfeld 7 Kilometer Stau. Im weiteren Verlauf stehen sie auch zwischen Kreuz München West und Lochhausen sowie in der Gegenrichtung zwischen Dreieck München Südwest und dem Tunnel Aubing. Südrichtung Nord Stau zwischen Vaterstetten Ost und Kirchheim. Auch am mittleren Ring Zeit mitbringen, Feierabendverkehr zwischen Innsbrucker Ringtunnel und Kirchseehofer Straße. Langbürgener und Schlüsselbergstraße, Schwabing und Gundelindenstraße, Don-Petro-Straße und Donnersberger Brücke, Sendling und B2 sowie Donnersberger Brücke und Sendling Süd und Luise-Kieselbach-Tunnel. Ich wünsche eine gute und sichere Fahrt. Die Flitzerblitzer, heute zwei Blitzanhänger. Ismaninger Straße, stadtauswärts Tempo 30 und Ortseingang Putzbrunn von München kommend. 723-2000, 089-723-2000 wählen für die Flitzerblitzer dieser Stadt.
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1: In der deutschen Automobilbranche kreist der Rotstift. Jetzt auch wieder bei Porsche. Betroffen sind das Stammwerk in Zuffenhausen und das Entwicklungszentrum in Weissach. Gleich mehr dazu.
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0: gute Nachricht. Porsche plant Investitionen von rund 2,1 Milliarden Euro. Die schlechte Nachricht. Porsche will bis 2035 weitere 5000 Arbeitsplätze in der Region Stuttgart abbauen. Betroffen sind das Werk in Zuffenhausen und das Entwicklungszentrum in Weissach. Im Gegenzug wird die Standortsicherung bis Ende 2035 verlängert. Betriebsbedingte Kündigungen sind ausgeschlossen. Der Abbau soll vor allem über Altersteilzeit, Fluktuation und freiwillige Aufhebungsverträge erfolgen. An den Verhandlungen waren auch die IG Metall und der Arbeitgeberverband Südwestmetall beteiligt. Ziel sei, die Wettbewerbsfähigkeit zu stärken und dabei langfristig möglichst viele Arbeitsplätze abzusichern. Spannend wird sein, welche Folgen die Einigung in Wolfsburg haben wird. Denn VW-Vorstandsvorsitzender Oliver Blume, der bis Ende 2025 in Personalunion auch Porsche-Chef war, versucht dort gerade ein eigenes, weitaus härteres Sparpaket durchzusetzen. Für deutsche Standorte von VW und Audi sowie bis zu 50.000 Stellen weltweit stehen auf der Kippe. Zusätzlich zu den 50.000 Jobs, die bis 2030 konzernweit abgebaut werden sollen. 16:50 Uhr, Radio Today, die Quick Times, die Montagsausgabe Blitzer entdeckt, bei Radio Today eingecheckt, 7:23 2000 wählen. Ich bin Sabine Finke, schön, dass Sie mit dabei sind.
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2: 17 Uhr und 3 Minuten. Wir starten durch in die nächste Programmstunde der Quick Times. Heute in der Montagsausgabe. Schön, dass Sie mit uns in der Rush Hour unterwegs sind. Ich bin Sabine Finke. Hallo und Servus zusammen.
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1: Ich bin Moritz Einzel. Welche Konsequenzen gibt es nach dem Anschlag auf dem Berliner CSD? CSU-Chef Söder fordert schärfere Maßnahmen bei einer Einstufung als Gefährder. Zum Auftakt der Sommerklausur der CSU-Landesgruppe in Klosterbanz sagte Söder:
2: Jemand, der Gefährder ist, kann nicht auf Dauer zwei Staatsbürgerschaften haben. Die Einstufung zum Gefährder müsste der Anlass sein, darüber zu überlegen, ob nicht schon die deutsche Staatsbürgerschaft entzogen wird und damit automatisch ein Gefährder mit zwei Staatsbürgerschaften dann am Ende sofort ausgewiesen werden kann.
1: Der getötete mutmaßliche Attentäter war Gefährder. Bei der Tat am Samstag starb eine Frau aus Polen. Fast 30 Menschen wurden verletzt. Im Januar wählt die Bundesversammlung einen neuen Bundespräsidenten oder eine Bundespräsidentin. Ein Name wird dabei immer wieder genannt, der von Bayerns Landtagspräsidentin Aigner. Kanzler Merz hat dazu heute gesagt:
3: Ilse Aigner ist sicherlich eine respektable, denkbare Bundespräsidentin. Aber wir werden die Gespräche nicht alleine zu führen haben. Wir werden sie auch mit den Sozialdemokraten zu führen haben, möglicherweise mit anderen Fraktionen der Bundesversammlung.
1: Merz fuhr fort, er habe mit CSU-Chef Söder verabredet, nach den Landtagswahlen im Oktober oder November über die Frage zu sprechen. Bauen in Bayern ist zuletzt wieder deutlich teurer geworden. Laut Behördenzahlen hat der Quadratmeter Bauland letztes Jahr im Schnitt 428 Euro

0: gekostet. Das waren knapp 50 Euro mehr als im Jahr davor. In Oberfranken kostete der Quadratmeter im Schnitt nur 130 Euro, in Oberbayern dagegen fast 1.200. In Rosenheim hat die neue Woche mit einem großen Polizeieinsatz begonnen. Am frühen Morgen fuhr ein Auto in ein Juweliergeschäft. Drei Täter erbeuteten innerhalb weniger Minuten Beute im Wert von mehreren 10.000 Euro. Dann flüchteten sie mit einem anderen Auto. Die Suche läuft noch. Der Leichenpräparator Gunther von Hagens ist tot. Er starb im Alter von 81 Jahren. In den 70er Jahren entwickelte von Hagens in Heidelberg eine Technik zur Konservierung von Leichen. Weltweit wurde sie dann Millionen durch seine Körperweltenausstellungen bekannt. Er wünschte sich vor seinem Tod, dass auch sein Körper dem Verfahren unterzogen wird.
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2: Der Radio Today Verkehrsdienst meldet A94 München Richtung Passau. Zwischen Kreuz München Ost und Pasdorf 2 Kilometer Stau. A99 Autobahnring München Nord Richtung München Südwest. Zwischen Neuherberg und den Tunnel Allach sind es 7 Kilometer Stau. Im weiteren Verlauf zwischen Kreuz München West und Lochhausen 1 Kilometer. Dann Südwest Richtung Nord, also die Gegenrichtung. Sie stehen zwischen dem Dreieck München Südwest und dem Tunnel Aubing auf 2 Kilometern Länge. B2 Augsburg Richtung München in Höhe Wotanstraße ein Stau. Außerdem in die Gegenrichtung zwischen Donnersberger Brücke und Fürstenriederstraße Stau und zwischen der Mainau und der Limesstraße. Aber auch am mittleren Ring Zeit mitbringen. Zwischen Sachranger und Schwanseestraße, zwischen Innsbrucker Ringtunnel und Schlüsselbergstraße, zwischen Ungerer Straße und Schwabing, zwischen Ruffinistraße und Donnersberger Brücke, zwischen Sendling und B2 sowie Donnersberger Brücke und zwischen Heckenstaller und Luise-Kieselbach-Tunnel. Ich wünsche eine stressfreie und gute Fahrt.
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2: Es wird geblitzt. Zwei Blitzanhänger. Ismaninger Straße statt auswärts Tempo 30, unter anderem am Ortseingang Putzbrunn von München kommend. Wenn Sie unterwegs sind und einen Flitzerblitzer sehen, die 723 2000 wählen, 089 723 2000.
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2: Bis zum Abend klingen die letzten Schauer ab, der Wind lässt auch nach, in der Nacht klart es auf, in Alpennähe noch Wolkenreste, die Temperaturen sinken allgemein auf 15 bis 9 Grad. Morgen am Dienstag Sonnenschein, ein paar harmlose Wolken sind ebenfalls unterwegs, das Ganze bei 25 bis 31 Grad. Auch von Mittwoch bis Freitag viel Sonne. Hier in München-Thalkirchen messen wir aktuell vor unserem Studiofenster plus 25 Grad. Und zum Abschluss ein Blick auf die Uhr, 17 Uhr und gleich 19 Minuten. Und der Blick auf den Plattenteller. Da dreht sich jetzt gleich Jimmy Cliff für Sie.
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1: Vier junge Menschen schießen in Augsburg mit einer Softair-Pistole aus dem Auto auf Passanten. Es sollen nicht die einzigen Attacken gewesen sein. Gleich mehr dazu.
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Ein Jugendlicher und drei junge Erwachsene haben mit einer Soft-Air-Pistole in Augsburg am Samstag kurz vor 18 Uhr in der Eichleitnerstraße auf Passanten geschossen. Zwei Menschen wurden bei dem Vorfall leicht verletzt, wie die Polizei mitteilte. Die vier Tatverdächtigen schossen demnach mehrmals aus einem fahrenden Auto heraus in einer Straße auf einen 69-Jährigen. Dann fuhren der 20-jährige Autofahrer und seine 16 bis 21 Jahre alten Mitfahrer den Angaben zufolge weiter und beschossen in einer anderen Straße eine vierköpfige Familie. Der 54-jährige Familienvater und der zuvor getroffene 69-Jährige wurden leicht verletzt. Die Polizei hatte nach der Fahndung mehrere Software-Waffen im Fahrzeug sichergestellt. Gegen die vier Tatverdächtigen wird unter anderem wegen Körperverletzungsdelikten ermittelt. Im Zuge der Ermittlungen wurde den Angaben zufolge zudem festgestellt, dass die Gruppe mutmaßlich in der Nacht zuvor schon vor einem Club Passanten beschossen hatte. Zeugen oder Geschädigte dazu seien der Polizei aber noch nicht bekannt, heißt es. 17.28 Uhr, Radio Today, die Quick Times. Blitzer entdeckt, bei Radio Today eingecheckt. 723 2000 wählen 089 723 2000. Ich bin Sabine Finke. Schön, dass Sie mit dabei sind. 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
1: 17.40 Uhr wurde es gerade eben mit Sweet. Davor hörten sie Tone Lock zusammen mit den CC Brothers und davor R.E.M. Und gleich geht es weiter mit Kenneth Heat, aber zunächst der Service. Auch in dieser Programmstunde für Sie der Blick auf die Straßen in und um München. Das meldet aktuell der Radio Today Verkehrsdienst. Die A99, Autobahnring München, Nord Richtung München Südwest, zwischen Neuherberg und dem Tunnel Allach 7 Kilometer Stau. In der Gegenrichtung zwischen Dreieck München Südwest und dem Tunnel Aubing 2 Kilometer. Sie stehen auch auf der B2 München Richtung Augsburg zwischen Donnersberger Brücke und Fürstenriederstraße sowie zwischen Mainau und Limesstraße. Auch am Mittleren Ring Zeit mitbringen, Sachranger und Schwanseestraße Stau, dann Innsbrucker Ringtunnel und Schlüsselbergstraße, Ungerer Straße und Schwabing, Ruffinistraße und Donnersberger Brücke sowie Heckenstaller und Luise-Kieselbach-Tunnel. Ich wünsche eine gute und sichere Fahrt. Damit noch fix zu den Flitzerblitzern. Zwei Blitzanhänger sind es. Einer auf der Ismaninger Straße statt auswärts Tempo 30 und einer am Ortseingang Putzbrunn von München kommend. Für die Flitzerblitzer dieser Stadt die 723 2000 wählen 089 723 2000. Ich bin Sabine Finke. Schön, dass Sie mit dabei sind.
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1: Eine 30-Jährige wird am Münchner Flughafen von der Bundespolizei angehalten wegen ihres Hundes. Warum die Passagierin einen neuen Flug suchen musste, das erfahren Sie gleich bei mir.
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0: Eine Frau ist wegen ihres Chihuahuas am Sonntag am Münchner Flughafen vom Weiterflug ausgeschlossen worden. Wie die Bundespolizei mitteilte, wollte sie den Hund an Bord nicht in einer Box lassen. Auf dem Flug vom spanischen Valencia nach München nahm die 30-Jährige ihren Chihuahua demnach mehrfach aus der vorgeschriebenen Transportbox. Sie habe sich uneinsichtig gezeigt, als die Besatzung sie mehrmals auf den Verstoß gegen die Sicherheitsbestimmungen aufmerksam machte. Nach der Ankunft leitete die Bundespolizei den Angaben zufolge deshalb ein Ordnungswidrigkeitenverfahren nach dem Luftsicherheitsgesetz gegen sie ein. Von ihrem geplanten Weiterflug nach Tiflis schloss die Fluggesellschaft die Hundebesitzerin laut Bundespolizei dann aus. 17:50 Uhr, Radio Today, die Quick Times, die Montagsausgabe. Wenn Sie unterwegs sind und einen Flitzerblitzer sehen, nicht schüchtern sein, ran ans Telefon und die Blitzer-Hotline anwählen. 723 2000 089, davon dann die 723 2000. Bei uns gibt es jetzt einen aktuellen Top-Titel einer Band, die schon viele Klassiker, ja, sozusagen hinterlassen hat. Ob dieser dazugehört, dieser neue Song, das überlasse ich Ihnen zu bewerten.
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2: 18 Uhr und eine Minute. Sie hören Radio Today, die Quick Times, die Montagsausgabe. Schön, dass Sie mit uns in der Rush Hour unterwegs sind und den besten Classics aller Zeiten lauschen. Ich bin Sabine Finke. Hallo und Servus zusammen.
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1: Ich bin Moritz Einzel. Bundeskanzler Merz entlässt Verkehrsminister Schnieder und deswegen gibt's jetzt dicke Luft in seiner Partei. Die CDU-Landtagsfraktion in Rheinland-Pfalz hat einen Termin mit Merz aus Protest abgesagt. Der Umgang mit Schnieder habe bei der Fraktion für erhebliches Unverständnis gesorgt, heißt es. Schnieder stammt aus Rheinland-Pfalz, sein Bruder ist dort Ministerpräsident. Neuer Verkehrsminister soll Steffen Bilger werden. Der Anschlag am Rande des Christopher Street Day in Berlin hat für Entsetzen gesorgt und Kanzler Merz hat jetzt Konsequenzen gefordert.
2: Ich kann jedenfalls nicht verstehen, dass ich an jedem Ort der Welt mein Handy orten kann, auch selber über mein Handy feststellen kann, wo zum Beispiel mein iPad liegt, aber es den Sicherheitsbehörden in Deutschland angeblich nicht möglich oder nicht technisch nicht möglich ist, jederzeit festzustellen, wo sich Gefährder in diesem Ausmaß Gefährder befinden. So, und das sind Fragen, die wir klären müssen.
1: Man müsse die Bewegungsfreiheit von Gefährdern so weit wie möglich einschränken und sie besser überwachen, so Merz. Die CSU-Bundestagsabgeordneten sind im oberfränkischen Kloster Banz zu ihrer Sommerklausur zusammengekommen. Sie haben einiges vor, Landesgruppenchef Hoffmann.
3: Zukunft wird in Banz gemacht. Das ist der CSU als Genetik in die Wiege gelegt.
1: Unter anderem hören sich die CSU-Abgeordneten Expertise von außen an. Der Astronaut Alexander Gerst war zu Gast in Bad Staffelstein. Außerdem werden die Unternehmerin Bonita Grupp und Ungarns Außenministerin Anita Orban erwartet. Er wurde durch Auftritte im Tatort und bei Soko in Deutschland bekannt. Der österreichische Schauspieler Johannes Krisch ist tot. Das hat das Wiener Theater in der Josefstadt mitgeteilt. Krisch wurde 59 Jahre alt. Er spielte auf der Bühne, im Film und im Fernsehen zahlreiche Rollen. In Götz Spielmanns Oscar-nominiertem Filmdrama Revanche von 2008 brillierte er in der Hauptrolle. Im Hafen von Wismar ist heute erneut ein großer Wal aufgetaucht. Das Tier ist etwa 8 Meter lang und wirkt nach Angaben des Umweltministeriums vital. Die Wasserschutzpolizei ist alarmiert. Am Nachmittag bestand dann kein Sichtkontakt mehr.
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4: Der Radio Today Verkehrsdienst meldet die A99 Autobahnring München Nordrichtung Südwest. Zwischen Neuherberg und Ludwigsfeld, zwischen Dreieckfeld-Moching und dem Tunnel Allach sowie zwischen Kreuz München-West und Lochhausen hat sich ein Stau gebildet. In der Gegenrichtung stehen sie zwischen Freiherr-Mitte und dem Tunnel Aubing. Die B304 Dachau Richtung München, Stau zwischen Feldmochinger und Triebstraße und in der Gegenrichtung zwischen Landshuter Allee und Hanauer Straße. Auch am Mittleren Ring Stau zwischen Sachranger und Schwanseestraße, zwischen Innsbrucker Ringtunnel und der Schlüsselbergstraße, zwischen Ungerer Straße der B13 und dem Petuel-Tunnel, zwischen Schwabing und der Gundelinden Straße, zwischen Ruffini-Straße und Donnersberger Brücke sowie zwischen Tübinger Straße der B2 und der Donnersberger Brücke. Ich wünsche eine stressfreie und gute Fahrt.
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4: Es wird geblitzt auf der Ismaninger Straße stadtauswärts. In der Tempo 30 Zone steht ein Blitzanhänger und am Ortseingang Putzbrunn von München kommend ebenfalls. 723 2000 089 723 2000 für die Flitzerblitzer dieser Stadt.
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4: Bis zum Abend klingen die letzten Schauer ab. Auch der Wind lässt nach. In der Nacht klart es auf. Lediglich in Alpennähe noch ein paar Wolkenreste. Die Temperaturen sinken auf 15 bis 9 Grad. Morgen ebenfalls Sonnenschein, ein paar harmlose Wölkchen. Das Ganze bei Temperaturen zwischen 25 und 31 Grad.

auch von Mittwoch bis Freitag viel Sonnenschein. Hier in München, Thalkirchen, messen wir aktuell plus 24 Grad vor unserem Studiofenster. Und zum Abschluss ein Blick auf die Uhr, 18 Uhr und 17 Minuten.

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1: Ein 35-Jähriger stürzt beim Versuch, ungesichert eine Kalksteinwand am Uhrracher Wasserfall zu erklimmen ab. Gleich weitere Einzelheiten dazu.
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Ein Kletterer ist beim Uracher Wasserfall im Landkreis Reutlingen gestürzt und dabei schwer verletzt worden. Der 35-Jährige kam mit einem Rettungshubschrauber in eine Klinik, wie die Polizei mitteilte. Ersten Erkenntnissen zufolge wollte der Mann ungesichert eine Kalksteinwand hochklettern. Dabei verlor er den Halt, stürzte auf eine Plattform und fiel anschließend auf einen Wanderweg. Der Blick auf die Uhr, 18:27, der Blick auf die Liste der Flitzerblitzer. Ja, da ist noch Luft nach oben. Wenn Sie also unterwegs sind und einen Blitzer sehen, nicht schüchtern sein, ran ans Telefon, 723 2000 wählen 089 723 2000.

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1: 18.40 Uhr wurde es gerade eben mit Musik von Robert Palmer. Davor hörten sie Nelly und Kelly Rowland und die Rolling Stones. Die gab es gerade eben mit Harlem Shuffle und davor ja bereits mit einem ihrer aktuellen Top-Titel aus dem neuen Album. Und gleich geht's weiter mit Led Zeppelin. Die waren ja jetzt erst hier auf Konzert in München. Die haben kein neues Album, aber dafür einen tollen alten Titel mit dabei. Aber zunächst schauen wir auf die Straßen in und um München. Der Radio Today Verkehrsdienst meldet die A99 Autobahnring München Nord Richtung München Südwest. Sie stehen im Stau zwischen Neuherberg und Ludwigsfeld, zwischen Dreieckfeld Moching und Tunnel Allach sowie zwischen Kreuz München West und Lochhausen. Wir haben in der Gegenrichtung Stau zwischen Freiherr Mitte und dem Tunnel Aubing und auch noch in Teilen des Mittleren Rings Feierabendverkehr Zeit mitbringen. Zum Beispiel zwischen Ungerer Straße, der B13 und dem Petöl-Tunnel, zwischen Schwabing und der Gundelindenstraße, zwischen Sachranger und Schwanseestraße und auch zwischen Ruffini-Straße, der Donnersberger Brücke und Tübinger Straße, der B2 und der Donnersberger Brücke. Ich wünsche eine gute und sichere Fahrt. Es wird geblitzt aus Blitzanhängern heraus, Ismaninger Straße statt auswärts, Tempo 30 und Ortseingang Putzbrunn von München kommend. Weitere Photoshops wie immer 723-2000 wählen 089-723-2000. Ich bin Sabine Finke. Schön, dass Sie mit dabei sind.

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1: Eine Mutter ist mit ihrer Tochter am vergangenen Samstag an einem Wasserspielplatz in Nürnberg unterwegs, als eine Radfahrerin vorbeifährt. Der Zusammenstoß endet für einen der drei Beteiligten im Krankenhaus. Gleich mehr dazu.
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0: Eine Radlerin hat ein 4 Jahre altes Mädchen an einem Spielplatz in Nürnberg am vergangenen Samstag gegen 15.30 Uhr angefahren und verletzt. Die 4-Jährige hat bei dem Zusammenstoß einen Knochenbruch am Bein erlitten, so die Polizei. Das Kind kam zur Behandlung in ein Krankenhaus. Die Radfahrerin, die hat nach dem Unfall auf einem geteerten Weg am Spielplatz zwar kurz angehalten, nach einem kurzen Wortwechsel ist die Frau dann aber auf ihrem Mountainbike einfach weiter stadtauswärts gefahren. Die Verkehrspolizei sucht nun nach Zeugen und Hinweisen zu der bislang unbekannten Radfahrerin. Der Blick auf die Uhr, 18.52 Uhr, der Blick auf die Liste der Flitzerblitzer. Ja, da ist noch Platz. Wenn Sie also unterwegs sind und einen Blitzer sehen, dann die 723 2000 wählen, 089 723 2000.
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2: 19:02 Uhr, wir starten durch in die vierte und auch schon der letzte Programmstunde der Quick Times heute in der Montagsausgabe. Nicht vergessen, 19:30 die Open Line, der interaktive Flohmarkt. Ich bin Sabine Finke, hallo und Servus zusammen.
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1: Ich bin Moritz Einzel. Der Sportwagenbauer Porsche will bis 2035 weitere 5000 Arbeitsplätze in der Region Stuttgart abbauen. Betroffen sind das Stammwerk in Zuffenhausen und das Entwicklungszentrum in Weissach. Im Gegenzug werden die Standorte bis 2035 gesichert. Betriebsbedingte Kündigungen sind ausgeschlossen. Unmut in der CDU über den Umgang von Kanzler Merz mit Personalfragen. Verkehrsminister Patrick Schnieder wird ja abberufen. Das war eine tagelange Hängepartie. Im Parteipräsidium prangerte unter anderem Schnieders Bruder Gordon, der Ministerpräsident von Rheinland-Pfalz, Merz Vorgehen an. Seine Landtagsfraktion sagte ein Treffen mit dem Kanzler ab. Neuer Verkehrsminister soll Steffen Bilger werden. Über seine Erwartungen an ihn sagte Merz:
2: Ich möchte, dass er im Bundesverkehrsministerium jetzt die Chancen nutzt, die das Investitionsprogramm aus unserem Sondervermögen bietet. Dazu gehört, dass privates Kapital zur Finanzierung unserer Infrastrukturmodernisierung mobilisiert wird. Dazu gehört auch, dass wir schneller und besser werden beim Thema Aufbruch in Deutschland bis hin zum Thema Kreditfähigkeit der Autobahngesellschaft.
1: Neue CDU-Generalsekretärin ist unterdessen die bisherige Schatzmeisterin Franziska Hoppermann. Nach dem Anschlag am Rande des Christopher Street Day in Berlin will sich der Bundesopferbeauftragte Weber bei den unmittelbar betroffenen Menschen melden. Zusammen mit den Stellen des Landes Berlin stünden er und sein Team den Betroffenen zur Seite, sagte Weber der Rheinischen Post. Es sei bereits eine psychosoziale Beratungshotline geschaltet worden. Österreich will den Wehrdienst von 6 auf 9 Monate verlängern. Nach Angaben der Regierung in Wien sollen an den Grundwehrdienst künftig 3 Monate verpflichtende Milizübungen anschließen. Die Neuregelung soll zum neuen Jahr in Kraft treten, braucht aber eine Zweidrittelmehrheit im Parlament. FIFA-Präsident Infantino hat Kritik an der Fußball-Weltmeisterschaft in den USA, Mexiko und Kanada zurückgewiesen. Gegnern des Turniers warf er vor, Hass und Spaltung zu betreiben. Bei Instagram schrieb Infantino, die Welt brauche Liebe, keinen Hass. Die WM habe das Beste der Menschheit gezeigt.
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3: Radio Today Verkehrsdienst meldet die A9 München Richtung Nürnberg. Zwischen der Startstraße 2045 und der A9 besteht Gefahr durch Personen auf der Fahrbahn. Es handelt sich um Rollstuhlfahrer, erhöhte Vorsicht. Und Stau gibt es am Mittleren Ring zwischen Innsbrucker Ringtunnel und Schlüsselbergstraße, sowie zwischen Trappentreutunnel der B2 und der Donnersberger Brücke und zwischen Ruffinistraße und der Donnersberger Brücke. Ich wünsche eine stressfreie und gute Fahrt.
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3: Es wird geblitzt aus Blitzanhängern heraus. Ismaninger Straße statt auswärts Tempo 30 und Ortseingang Putzbrunn von München kommend. Und wenn Sie noch unterwegs sind und einen Blitzer sehen, die 723 2000 wählen. 089 davor 723 2000.
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3: Bis zum Abend klingen die letzten Schauer ab. Der Wind lässt auch nach. In der Nacht klart es auf. Nur in Alpennähe noch Wolkenreste. Die Temperaturen sinken auf 15 bis 9 Grad. Morgen ebenfalls Sonnenschein plus ein paar harmlose Wolken plus 35 bis 31 Grad plus natürlich. Auch von Mittwoch bis Freitag viel Sonnenschein. Für den einen oder anderen vielleicht zu viel. Lassen wir uns überraschen. Keine Überraschung, der Blick aufs Quecksilber. Das Thermometer hier vor unserem Studiofenster zeigt aktuell plus 24 Grad an. Und zum Abschluss ein Blick auf die Uhr, 19 Uhr und 17 Minuten.

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1: Gleich gibt es hier den nächsten Klassiker im Programm von Radio Today, nämlich die Open Line. Das ist der interaktive Flohmarkt. Dann wieder 3 Minuten Zeit für Ihre privaten Kleinanzeigen.
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0: 19:29 wurde es gerade eben mit Musik von den Spinners. Jetzt für Sie die Open Line, der interaktive Flohmarkt.
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0: Ganz genau, die Leitungen sind frei. 7.23.2000. Die Studiotelefonnummer jetzt für die Open Line. Wir schauen auch gleich mal in unsere erste, wie sagt man denn, Telefonleitung rein. Da gibt's den Ralf heute.
2: Ja, servus, mein Name ist Ralf. Ich habe Lederklamotten im Angebot von einem ehemaligen Harley-Fahrer. Es handelt sich um eine Lederhose Größe 38, ein Lederhemd XXL und eine Lederjacke. Die Person war 1,89 Meter groß bei 100 Kilo. Die Jacke ist ohne Protektoren im Blousonschnitt. Alles zusammen bitte nur für insgesamt 120 Euro abzugeben. Die Telefonnummer wäre die 08121 3191. Ich wiederhole 081 21 31 91. Danke, ciao.
0: Wunderbar, hat geklappt. Danke an den Ralf, viel Erfolg beim Verkaufen. Und die nächste Ausgabe der Open Line gibt es in der Morgenwelle am Dienstag um 7.30 Uhr.
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1: 19.40 Minuten, Radio Today, die Quick Times, die Montagsausgabe, noch einmal der Service. Auch in dieser Programmstunde schauen wir für Sie auf die Straßen in und um München. Der Radio Today Verkehrsdienst meldet, die A9 München Richtung Nürnberg zwischen der Staatsstraße 2045 und der A9 befinden sich Personen auf der Fahrbahn. Erhöhte Vorsicht, Rollstuhlfahrer sind dort unterwegs. Dann haben wir Stau und zwar am mittleren Ring zwischen Ruffinistraße und Donnersberger Brücke sowie zwischen Innsbrucker Ringtunnel und Schlüsselbergstraße. Ich wünsche eine stressfreie und gute Fahrt. Geblitzt wird auch aus Blitzanhängern. Ismaninger Straße statt auswärts Tempo 30 und Ortseingang Putzbrunn von München kommend ebenfalls ein Blitzanhänger. Wie gesagt, 723 2000 089 723 2000, die Studiotelefonnummer für weitere Photoshops.
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Ja, bei uns geht es jetzt um ein ganz interessantes Thema, nämlich um das Elefantenhaus des Münchner Tierparks Hellabrunn. Ganz genau. Und da wird im kommenden Jahr nämlich Nachwuchs erwartet. Seit dem Frühjahr steht fest, dass Elefantenkuh Temi wieder trächtig ist. Das teilte der Tierpark mit. Demnach wäre es der erste Zuwachs bei den asiatischen Elefanten in München. Und zwar seit dem Tod von Bulle Otto vor rund einem Jahr. Nachdem Otto, Temis Zweitgeborenes, im Juni 2025 an einem Herpesvirus gestorben war, haben sich die verbliebenen 5 Elefanten in Hellabrunn neu ordnen müssen. Das sei nicht immer harmonisch verlaufen. Mittlerweile habe sich die Situation aber etwas gebessert, teilte eine Sprecherin des Zoos mit. Zwar müsse man die Elefantenkühe zeitweise trennen, doch hätten die Tierpfleger Wege gefunden, wie sich die Tiere annähern könnten. Temis veränderter Hormonhaushalt durch die erneute Schwangerschaft könnte die Dynamik im Gehege nun erneut verändern, heißt es. In Hellabrunn ist man in jedem Fall über die neue Nachricht begeistert. Nach den Herausforderungen des vergangenen Jahres in der Elefantengruppe freue man sich sehr über diese Entwicklung, das sagte Tierparkdirektor Rasim Baban. Der Geburtstermin wurde mittels Blut- und Urinproben auf August 2027 berechnet.

0: 18:49 Uhr, das war die Quick Times, die Fahrt in den Montagfeierabend. Tschüss und Servus, sagt Sabine Finke. Ich wünsche einen schönen Abend, eine gute Nacht und einen erfolgreichen Dienstag. Und dann hören wir uns wieder morgen, Punkt 16 Uhr, denn Sie wissen ja, täglich grüßt das Murmeltier.
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2: Sie hören Radio Today 89 München. Die genaue Zeit, es ist jetzt 20 Uhr.

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1: Ich bin Moritz Einzel. Nach dem Anschlag auf den Christopher Street Day in Berlin reagiert Bundesinnenminister Dobrindt. Der CSU-Politiker hat ein 3-Punkte-Sicherheitspaket angekündigt. Der Bild-Zeitung sagte Dobrindt, Bewegungseinschränkung durch die elektronische Fußfessel müsse zum Standard gegenüber Gefährdern werden. Zudem wolle er eine Präventivhaft gegen solche Personen. Drittens sei die Anwendung des Jugendstrafrechts bei erwachsenen Gefährdern inakzeptabel. Bundeskanzler Merz hat weitere Personalentscheidungen bekannt gegeben. Merz bestätigte, dass Steffen Bilger neuer Verkehrsgefährdern inakzeptabel. Bundeskanzler Merz hat weitere Personalentscheidungen bekannt gegeben. Merz bestätigte, dass

0: Minister, aber auch der bisherige Gesundheitsstaatssekretär Tino Sorge, der seinen Posten ebenfalls verliert, warf Merz öffentlich schlechten Stil vor. Deutschland schickt Bundeswehrhubschrauber nach Frankreich, um bei der Bekämpfung der großen Waldbrände zu helfen. Zwei Hubschrauber sind auf dem Weg in die Region um Bordeaux. Die EU unterstützt Frankreich und Spanien zusätzlich mit 13 Löschflugzeugen und rund 130 Einsatzkräften. Venedig verlangt Eintritt und macht damit richtig Kohle. Nach dem Ende der Bezahlsaison hat die Stadt Bilanz gezogen. Mehr als 5 Millionen Euro kamen zusammen. Venedig will mit den Eintrittsgebühren den Massenansturm besser in den Griff bekommen. Ein Tagesticket kostet bislang 10 Euro, das könnte aber deutlich teurer werden. Die Suche nach einem neuen Trainer für Italiens Fußballnationalmannschaft verläuft zunehmend chaotisch. Nach der Absage von Wunschkandidat Pep Guardiola hat jetzt Andrea Pirlo, Weltmeister von 2006, deutlich gemacht, dass er sich nicht mehr als Kandidaten sieht. Pirlo steht wegen Russland-Kontakten in der Kritik. Italien war nicht für die WM qualifiziert.
1: Der Autoverkehrsdienst meldet auf der A8 Salzburg in Richtung München zwischen Holzkirchen und Aying. Bitte vorsichtig, hier liegen Fahrzeugteile auf der Fahrbahn, Gefahr durch Gegenstände. Auf der A99 von München Südwest in Richtung München Süd zwischen Fröttmenning Nord und dem Kreuz München Nord ist ein Unfall passiert. Der Standstreifen ist blockiert, Ihr Autoverkehrsdienst wünscht gute Fahrt.

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2: Sie hören Radio Today 89 München. 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Es ist jetzt 21 Uhr und 3 Minuten.
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1: Ich bin Moritz Einzel. Nach dem Anschlag auf den Berliner Christopher Street Day hat Bayerns Ministerpräsident Söder einen anderen Umgang mit Gefährdern gefordert. Zum Auftakt der Sommerklausur der CSU-Bundestagsabgeordneten in Klosterbanz sagte Söder:
2: Es stellt sich die Frage bei Gefährdern, ob sie und die Regeln nicht verschärft werden, dass eher die Haft die Regel ist. Dass generell bei jemand, der Gefährder ist, eher Haft in einer Urteilsfindung der Regelfall ist und eine Bewährung eher die Ausnahme, weil die Gefahr einfach zu groß ist, das Risiko zu hoch ist.
1: Söders Parteikollege Bundesinnenminister Dobrindt plant unterdessen ein 3-Punkte-Sicherheitspaket. Er will eine Präventivhaft für Gefährder. Der Bild-Zeitung sagte Dobrindt, außerdem müsse die Fußfessel für solche Personen zum Standard werden und die Anwendung des Jugendstrafrechts bei erwachsenen Gefährdern sei inakzeptabel. Die Personalwechsel von Kanzler Merz sorgen für Unmut in der Union. Die Landtagsfraktion der CDU bei erwachsenen Gefährdern sei inakzeptabel. Die Personalwechsel von Kanzler Merz sorgen für Unmut in der Union.

0: werden. Porsche steckt in der Krise, unter anderem wegen der US-Zölle und des schlechten China-Geschäfts. Der Mediziner Gunther von Hagens ist tot. Er starb nach Angaben seiner Familie bereits am Freitag im Alter von 81 Jahren. Von Hagens wurde mit seinen sogenannten Körperweltenausstellungen bekannt. Dort zeigte er präparierte Leichen. Das Verfahren zur Konservierung hatte er selbst entwickelt. FIFA-Präsident Infantino hat Kritik an der zurückliegenden Fußball-WM abgeschmettert. Auf Instagram schrieb Infantino, die Kritiker würden die positiven Seiten des Turniers bewusst ausblenden. Die Weltmeisterschaft habe das Beste der Menschheit gezeigt. Unter anderem die Trinkpausen, hohe Ticketpreise und die Einflussnahme von US-Präsident Trump hatten für Beschwerden gesorgt.
1: Der Autoverkehrsdienst meldet normalen Verkehr in und um München.

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2: Sie hören Radio Today 89 München, die genaue Zeit. Es ist jetzt 22 Uhr und 3 Minuten.
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1: Ich bin Helen Martin. Nach dem Anschlag auf den Christopher Street Day in Berlin reagiert Bundesinnenminister Dobrindt. Der CSU-Politiker hat ein 3-Punkte-Sicherheitspaket angekündigt. Der Bild-Zeitung sagte Dobrindt, Bewegungseinschränkung durch die elektronische Fußfessel müsse zum Standard gegenüber Gefährdern werden. Zudem wolle er eine Präventivhaft gegen solche Personen. Drittens sei die Anwendung des Jugendstrafrechts bei erwachsenen Gefährdern inakzeptabel. Beim Sportwagenbauer Porsche fallen in den kommenden Jahren weitere 5000 Stellen in der Region Stuttgart weg. Im Gegenzug haben sich Unternehmen und Betriebsrat darauf geeinigt, betriebsbedingte Kündigungen bis Ende 2035 auszuschließen. Soita Sovali berichtet.
2: Die Jobs sollen vor allem über Altersteilzeit, freiwillige Aufhebungsverträge und frei werdende Stellen wegfallen. Gleichzeitig investiert Porsche gut 2 Milliarden Euro in die beiden Stammwerke Zuffenhausen und Weissach. Dort sollen die Sportwagenproduktion und die Entwicklung langfristig gesichert werden.
1: Bauen in Bayern ist zuletzt wieder deutlich teurer geworden. Laut Behördenzahlen hat der Quadratmeter Bauland letztes Jahr im Schnitt 428 Euro gekostet. Das waren knapp 50 Euro mehr als im Jahr davor. In Oberfranken kostete der Quadratmeter im Schnitt nur 130 Euro, in Oberbayern dagegen fast 1200. Österreich will den Wehrdienst von 6 auf 9 Monate verlängern. Nach Angaben der Regierung in Wien sollen an den Grundwehrdienst künftig 3 Monate verpflichtende Milizübungen anschließen. Die Neuregelung soll zum neuen Jahr in Kraft treten, braucht aber eine Zweidrittelmehrheit im Parlament. Venedig verlangt Eintritt und macht damit richtig Kohle. Nach dem Ende der Bezahlsaison hat die Stadt Bilanz gezogen. Mehr als 5 Millionen Euro kamen zusammen. Venedig will mit den Eintrittsgebühren den Massenansturm besser kanalisieren. Bisher kostet das Tagesticket 10 Euro, bald könnte es bis zu 5-mal so teuer werden, jedenfalls wenn es nach Venedigs Bürgermeister geht.
3: Der Autoverkehrsdienst meldet auf der A95 von München in Richtung Garmisch-Partenkirchen. Achten Sie bitte auf eine Gefahr durch ungesicherte Unfallstelle zwischen Kreuzhof und Fürstenried. Auf der A99 von München Südwest in Richtung München Nord ist zwischen Tunnel Allach und Ludwigsfeld ein Standstreifen blockiert. Hier kam es zu einem Unfall mit einem LKW. Ihr Autoverkehrsdienst wünscht gute Fahrt.

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2: Sie hören Radio Today 89 München. 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Es ist jetzt 23 Uhr und eine Minute.
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1: Ich bin Helen Martin. Auch zwei Tage nach dem mutmaßlich islamistischen Anschlag auf den Berliner Christopher Street Day ist die Trauer groß. Am Brandenburger Tor haben am Abend erneut hunderte Menschen der Opfer gedacht. Gleichzeitig wird weiter darüber diskutiert, welche Konsequenzen die Politik jetzt ziehen muss. Mehr dazu von Sorita Sovali.
2: Vor dem Brandenburger Tor liegen inzwischen unzählige Blumen, Kerzen und persönliche Botschaften. Viele Menschen halten einfach kurz inne oder suchen auch das Gespräch mit anderen. Bundeskanzler Merz will prüfen lassen, wie sich islamistische Gefährder künftig stärker einschränken lassen. Bundesinnenminister Dobrindt fordert außerdem schärfere Regeln, unter anderem mehr Präventivhaft und den Einsatz elektronischer Fußfesseln.
1: Im Kabinett von Kanzler Merz gab es ja jetzt ein Stühlerücken und das sorgt für Ärger in den eigenen Reihen. Die Landtagsfraktion der CDU in Rheinland-Pfalz hat ein Treffen mit Merz abgesagt. Hintergrund sei die Art und Weise der Entlassung von Verkehrsminister Schnieder, heißt es in einem Brief an Merz. Dem Kanzler wird vorgeworfen, Schnieder bereits über dessen Entlassung informiert zu haben, ohne aber einen Nachfolger zu haben. In Frankreich und Spanien kämpfen die Einsatzkräfte weiter gegen die verheerenden Waldbrände an. Die Bundeswehr hat zwei Transporthubschrauber mit Löschmaterial nach Frankreich geschickt, wie das Verteidigungsministerium mitgeteilt hat. Bei Bordeaux hat das Feuer 42.000 Hektar verwüstet. Rund 250.000 Menschen mussten ihr Zuhause verlassen. In den spanischen Städten Madrid und Valencia haben die Behörden mehr als 75.000 Menschen in Sicherheit gebracht. Timmy 2.0, dieser Gedanke kommt vielleicht dem einen oder anderen bei dieser Nachricht. Im Hafen von Wismar ist wieder ein Wal aufgetaucht. Das etwa 8 Meter lange Tier wurde am Morgen gemeldet. Im Laufe des Tages ist der Wal dann wieder Richtung Norden geschwommen. Ob es sich um einen schon zuvor gesichteten Wal handelt, ist aber unklar. Bärenentwarnung im Allgäu. Dort war vermeintlicher Bärenkot gefunden worden, aber das Bayerische Landesamt für Umwelt hat jetzt mitgeteilt, die Hinterlassenschaften stammen von einem Dachsheu.

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1: Sie hören Radio Today 89 München. Die genaue Zeit. Es ist jetzt 0:04.

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1: Ich bin Helen Martin. Noch eine Stunde vor dem Anschlag auf den Berliner CSD haben die Sicherheitsbehörden den mutmaßlichen Attentäter gefilmt. Das zeigen Recherchen von unter anderem der Süddeutschen Zeitung. Demnach hatte eine Kamera, die das LKA installiert hatte, den 21-Jährigen aufgenommen. Die Behörden sollen ihn auf dem Schirm gehabt haben, aber sein Verhalten nach der Entlassung aus der Untersuchungshaft im Mai soll nicht darauf hingedeutet haben, dass er einen Anschlag plant. Bundeskanzler und CDU-Parteichef Merz tauscht das Personal in mehreren Ämtern in der Regierung, der Partei und der Fraktion aus. Die neuen Kabinettsmitglieder sollen am Mittwoch ihre Ernennungsurkunden von Bundespräsident Steinmeier erhalten. David Riemer berichtet.
2: Die Vereidigung der neuen Minister ist für die erste Sitzungswoche des Bundestags nach der Sommerpause vorgesehen, also im September. Betroffen sind Carsten Linnemann als neuer Gesundheitsminister, Nina Wagen wechselt als Chefin ins Kanzleramt und Steffen Bilger ist als neuer Verkehrsminister vorgesehen. Kritik kommt vom früheren Chefjuristen des Bundespräsidialamts Pieper. Die Amtsgeschäfte ohne Vereidigung zu übernehmen, hält er für verfassungsrechtlich unsauber.
1: Porsche baut in der Region Stuttgart rund 5000 Stellen ab. Die Jobs sollen vor allem über Altersteilzeit und freiwillige Aufhebungsverträge wegfallen. Zusammen mit bereits beschlossenen Streichungen müssen damit fast 9000 Beschäftigte das Unternehmen verlassen. Im Gegenzug haben Unternehmensleitung und der Betriebsrat vereinbart, dass betriebsbedingte Kündigungen bis 2035 ausgeschlossen sind. Wegen der Waldbrände in Südfrankreich hat die Regierung Urlauber dazu aufgerufen, erstmal nicht in die Region Bordeaux zu reisen. Der Tourismus ist laut der regionalen Industrie- und Handelskammer dort weitgehend zum

0: auf der A8 in Fahrtrichtung Stuttgart zwischen Dachau-Fürstenfeldbruck und Sulzemoos besteht Gefahr durch Tiere auf der Fahrbahn. Hier liegt ein totes Reh auf der Straße. In die entgegengesetzte Richtung, also auf der A8 von Stuttgart nach München zwischen Odelzhausen und Dachau-Fürstenfeldbruck, ist ebenfalls Vorsicht geboten. Auch hier wurde ein totes Reh auf der Fahrbahn gesichtet. Auf der A95 in Fahrtrichtung Garmisch-Partenkirchen zwischen Schäftlern und Wolfratshausen ist der Standstreifen blockiert. Hier gibt es Gefahr durch einen defekten PKW. Ihr Autoverkehrsdienst wünscht gute Fahrt.
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0: persönliche Botschaften. Viele Menschen halten einfach kurz inne oder suchen auch das Gespräch mit anderen. Bundeskanzler Merz will prüfen lassen, wie sich islamistische Gefährder künftig stärker einschränken lassen. Bundesinnenminister Dobrindt fordert außerdem schärfere Regeln, unter anderem mehr Präventivhaft und den Einsatz elektronischer Fußfesseln.
1: Die CSU will Deutschland mit Technologie und Rüstung aus der Krise holen. Bei ihrer Sommerklausur im oberfränkischen Kloster Banz bei Bad Staffelstein hat die CSU-Landesgruppe ein Papier erarbeitet, das unter anderem mehr als 100.000 Drohnen für die Bundeswehr und eine Weltallflotte mit mehr als 1.000 Satelliten fordert. Außerdem soll die Roboterindustrie ausgebaut werden. Im Kabinett von Kanzler Merz, in der Unionsfraktion und in der CDU gab es jetzt ja ein paar personelle Wechsel. Happy sind damit aber nicht alle. Die CDU in Rheinland-Pfalz hat ein Treffen mit Merz abgesagt, wegen der Art und Weise der Entlassung von Verkehrsminister Schnieder. Merz selbst hat gesagt, er bedauere die Hängepartie um Schnieder, es gebe keine persönlichen Probleme. Deutschland kämpft mit einer dreifachen Migrationswende. Zumindest geht das aus einer Studie des Instituts der Deutschen Wirtschaft hervor, wie die Rheinische Post berichtet. Demnach ist die Nettozuwanderung letztes Jahr auf 235.000 Personen gesunken und hat sich damit mehr als halbiert im Vergleich zu 2023. Als drei Gründe nennt das Institut weniger Asylbewerber, eine Rückwanderung von EU-Arbeitskräften und mehr Deutsche, die das Land verlassen. Das Institut warnt vor Folgen für den Arbeitsmarkt und die Innovationskraft der Wirtschaft. In Frankreich und Spanien wüten weiter verheerende Waldbrände. Mittlerweile hat sich die Lage etwas stabilisiert. In der Region rund ums französische Bordeaux haben die Flammen eine Fläche von 42.000 Hektar zerstört. Über 200.000 Menschen mussten ihre Häuser verlassen. Laut dem Bundesverteidigungsministerium wurden zwei Hubschrauber mit Löschmaterial nach Frankreich geschickt.

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1: Sie hören Radio Today, 89 München, die genaue Zeit. Es ist jetzt 2 Uhr und eine Minute.